0: Sachsen-Anhalt massiv unter Druck. Er selbst denkt nicht an Rücktritt, im Gegenteil, er will Regierungs- und CDU-Parteichef bleiben. Gut möglich, dass ihm die Union eine letzte Chance gibt, verlorenes Vertrauen zurückzugewinnen und die nötigen Reformen anzuschieben. Scheitert das Projekt, dürfte sein politisches Ende kaum noch zu verhindern sein.
1: Totalausfall an den Flughäfen der Ostküste der USA. Wie die US-Luftfahrtbehörde mitgeteilt hat, musste der Flugverkehr wegen einer technischen Störung kurzzeitig komplett gestoppt werden. In New Jersey war bei Bauarbeiten ein Glasfaserkabel durchtrennt worden. Betroffen waren auch die Flughäfen in New York, Philadelphia und Boston. Hunderte Flüge wurden gestrichen oder konnten nur verspätet starten.
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1: Ich bin Joshua Heise. Der Sommer geht zu Ende und das heißt auch, die Heizsaison geht bald wieder los. Doch das wird dieses Jahr wohl teurer. Laut dem aktuellen Heizspiegel der Beratungsgesellschaft CO2 Online dürften vor allem die Preise für Heizöl und Holzpellets raufgehen. Beim Erdgas sehen die Experten aber trotz der gestiegenen Handelspreise eine leichte Entlastung. Ihr Tipp: richtig heizen und lüften sowie weniger Warmwasser verbrauchen. Die Bundesregierung hat einen neuen Tankrabatt auf den Weg gebracht. Nach Angaben des Finanzministeriums soll er von Anfang Oktober bis Ende Dezember gelten. Bundestag und Bundesrat müssen noch zustimmen. Ursula Winkler berichtet.
2: Mit dem Rabatt greift die Regierung zu einem erprobten Mittel. Wie schon im Mai und Juni soll der Liter Sprit so rund 17 Cent günstiger werden. Beim letzten Mal wurden die Preise gesenkt. Allerdings gaben die Mineralölkonzerne die Steuersenkung nicht komplett an Autofahrer weiter. Die Regierung plant daneben eine weitere, neue Maßnahme. Spätestens zum Jahreswechsel soll befristet ein Spritpreisdeckel kommen.
1: In Deutschland war dieses Jahr offenbar gut Kirschen essen. Die Obstbauern haben eine der besten Kirschenernten der letzten Jahre eingefahren. Insgesamt rund 48.500 Tonnen Süß- und Sauerkirschen. Das sind 8% mehr als im langjährigen Durchschnitt. Grund waren demnach das milde Frühjahr und nur wenige Frostschäden. Einer der größten Deals in der Entertainment-Industrie ist offenbar unter Dach und Fach. US-Medien zufolge darf Paramount doch den Konzern Warner Brothers übernehmen, dank eines Vergleichs mit Kalifornien und 11 weiteren US-Bundesstaaten. Diese hatten gegen die Übernahme geklagt, weil sie höhere Preise und weniger Inhalte für das Publikum befürchteten. Paramount zahlt für Warner Brothers umgerechnet 100 Milliarden Euro.
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1: Ich bin Joshua Heise. NRW-Ministerpräsident Wüst hat sich für einen anderen Umgang mit der AfD ausgesprochen. Man habe zu viel über die Partei geredet und zu wenig darüber, was die Menschen zu ihr treibe, sagte der CDU-Politiker der Rheinischen Post. An seiner grundlegenden Ablehnung der AfD habe sich aber nichts geändert. Mit Blick auf die NRW-Landtagswahl nächstes Jahr sagte er wolle sich mehr den Problemen der Menschen zuwenden. Die Grüne Jugend hat die Grünen in Berlin dazu aufgefordert, eine Koalition mit der Linken und der SPD einzugehen. Bundessprecher Bobka sagte dem Redaktionsnetzwerk Deutschland, keine Partei habe stärker verloren als die CDU. Ein Bündnis mit ihr wäre ein massiver kognitiver Spagat. Die Grünen-Parteispitze hatte eine Koalition mit der Linken zuletzt an ein klares Bekenntnis gegen Antisemitismus geknüpft. In New York beginnt heute die politisch wichtigste Woche des Jahres bei den Vereinten Nationen. Mit einer Rede von US-Präsident Trump startet die UN-Generaldebatte. Tina Eck berichtet.
2: Trump will am Rande der Vollversammlung Vertreter der Golfstaaten treffen. Der eskalierende Iran-Krieg gefährdet Städte, US-Stützpunkte und wichtige Öl- und Schifffahrtswege in der Golfregion. Großbritannien, Frankreich und Kanada, die Palästina als Staat anerkennen, sprechen in New York über eine Zwei-Staaten-Lösung. Und Reden gibt es heute unter anderem von den Präsidenten aus der Türkei, Frankreich und dem britischen Premierminister Andy Burnham.
1: Im großen Führungsmachtkampf beim Fußball-Weltverband zeigt sich FIFA-Chef Infantino erstmals gesprächsbereit für Reformen. In einem Brief an die Präsidenten der 211 Mitgliedsverbände kündigte der Schweizer eine unabhängige Überprüfung der FIFA-Governance sowie Gespräche über eine Stärkung der Entscheidungsprozesse an. Seine erneute Kandidatur als Präsident will er aber nicht zurückziehen.
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1: Ich bin Joshua Heise. Guten Morgen. Die Bundesregierung hat einen neuen Tankrabatt auf den Weg gebracht. Nach Angaben des Finanzministeriums soll er von Anfang Oktober bis Ende Dezember gelten. Bundestag und Bundesrat müssen noch zustimmen. Ursula Winkler berichtet.
2: Mit dem Rabatt greift die Regierung zu einem erprobten Mittel. Wie schon im Mai und Juni soll der Liter Sprit so rund 17 Cent günstiger werden. Beim letzten Mal wurden die Preise gesenkt. Allerdings gaben die Mineralölkonzerne die Steuersenkung nicht komplett an Autofahrer weiter. Die Regierung plant daneben eine weitere, neue Maßnahme. Spätestens zum Jahreswechsel soll befristet ein Spritpreisdeckel kommen.
1: Der CDU-Bundestagsabgeordnete Kuban fordert von Kanzler Merz einen klaren Entlastungsplan für die Bürger. Nötig seien strukturelle Veränderungen für Wachstum und konkrete Maßnahmen, die die Menschen im Portemonnaie spürten, sagte er dem Redaktionsnetzwerk Deutschland. Unter anderem schlägt Kuban niedrigere Energiepreise und ein Absenken der Mehrwertsteuer auf Grundnahrungsmittel vor. In New York starten die Vereinten Nationen heute in ihrer Vollversammlung in die Generaldebatte. Den Anfang macht eine Rede von US-Präsident Trump. Dabei wird es wohl um den Iran-Krieg und die damit verbundenen hohen Energiepreise, aber auch um die Ukraine oder die Regulierung von KI gehen. Außerdem wollen Dänemark, Grönland und die USA ein Abkommen zur Sicherheit Grönlands unterzeichnen. Wer immer schon mal Gegenstände aus einer weit, weit entfernten Galaxis bestaunen wollte, kann das jetzt in Los Angeles tun. Dort hat das Lucas Museum of Narrative Art eröffnet, ein Passionsprojekt des Schöpfers von Star Wars und Indiana Jones, George Lucas. Neben Filmrequisiten sind noch tausende weitere Werke zu sehen, etwa von Frida Kahlo, Norman Rockwell und dem Street-Art-Künstler Banksy.
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0: Nina Caroline. Und Radio Silent hier bei Ego FM um gleich 6 Uhr. Und was wir alles für den heutigen Tag wissen müssen, das erfahren wir jetzt.
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2: Ich bin Stefan Schütz. Guten Morgen. Die Bundesregierung hat einen neuen Tankrabatt auf den Weg gebracht. Jetzt sind noch Bundestag und Bundesrat an der Reihe. Vom 1. Oktober bis zum Jahresende soll demnach die Energiesteuer auf Diesel und Benzin um 14 Cent pro Liter gesenkt werden. Mit der Mehrwertsteuer eingerechnet sollte tanken also bis zu 17 Cent günstiger sein. Ähnlich wie beim ersten Tankrabatt von Mai bis Juni. Die Temperaturen sind teils schon herbstlich und das heißt auch, die Heizsaison geht bald wieder los. Doch die wird dieses Jahr wohl teurer. Laut dem aktuellen Heizspiegel dürften vor allem die Preise für Heizöl und Holzpellets raufgehen. Beim Erdgas sehen die Experten aber trotz der gestiegenen Handelspreise eine leichte Entlastung. Ihr Tipp, richtig heizen und lüften sowie weniger Warmwasser verbrauchen. Die Grüne Jugend hat die Grünen in Berlin dazu aufgefordert, eine Koalition mit der Linken und der SPD einzugehen. Bundessprecher Bobka sagte dem Redaktionsnetzwerk Deutschland, keine Partei habe stärker verloren als die CDU. Ein Bündnis mit ihr wäre ein massiver kognitiver Spagat, also ein Zustand, in zwei Richtungen gezogen zu werden. Die Grünen-Parteispitze hatte eine Koalition mit der Linken zuletzt an ein Bekenntnis gegen Antisemitismus geknüpft. Einer der größten Deals in der Entertainment-Industrie ist offenbar unter Dach und Fach. US-Medien zufolge darf Paramount doch den Konzern Warner Bros. Übernehmen. Diese hatten gegen die Übernahme geklagt, weil sie höhere Preise und weniger Inhalte für das Publikum befürchteten. Paramount zahlt für Warner Bros. Umgerechnet 100 Milliarden Euro.
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0: Heute gibt's so einen Mix aus Sonne und Wolken. Im Nordwesten, da sind die meisten Wolken unterwegs. Am meisten Sonnenschein bekommen wir im Südwesten und im Nordosten. Hier sieht es tatsächlich am schönsten aus, bei Temperaturen zwischen 12 und 23 Grad. Heute früh ist es deutlich frischer, wir sind im einstelligen Bereich. 8 Grad messen wir momentan in München und in Regensburg. 9 Grad sind's in Stuttgart, in Passau und in Mannheim. 10 Grad momentan in Berlin, 11 Grad in Dresden. Morgen ist es dann vom Süden bis in die Mitte richtig schön mit viel, viel Sonnenschein. Im Norden bleibt es eher wolkenverhangen und ganz vereinzelt kann es dann auch morgen ein paar Regenschauer geben bei bis zu 24 Grad.
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0: Mit Lola. Einen wunderschönen guten Morgen wünsche ich am Dienstag. Es ist der 22. September. Schön, dass ihr mit dabei seid. Und in dieser Stunde werden wir uns noch mit dem Rausch beschäftigen. Außerdem hätte ich noch ein paar Konzerttipps parat. Und obendrauf hören wir gleich noch Roosevelt. Davor noch San Cisco hier bei Ego FM mit Fred Astaire. Schönen guten Morgen.

0: farbenfroh in diesen Dienstagmorgen rein mit Roosevelt und Colors um 6:08 hier bei Ego FM. Und jetzt hören wir gleich neue Musik von Bibiza, von dem wir große, große Fans sind. Aber von was ist er denn selber ein Fan?
1: Ja, ich bin, also ja voll, ich bin auf jeden Fall Fan. Mir fällt nur gerade irgendwie gar nicht sein, obwohl ich von Urfilm. Ich glaube, so richtig, richtig Fan. Ich war riesen Messi-Fan als Kind. Also so wie fast jedes Kind.
2: Lauter Poster von Lionel.
1: Und ich liebe auch Red Hot Chili Peppers, also da bin ich auch riesen Fan. Aber irgendwie, wenn man älter wird und so wird, geht das dann ein bisschen so in eine andere Richtung irgendwie, so dass dieses Fan-Dasein. Ich war auch riesen Crow-Fan als 12-Jähriger.
0: Na, wird der gute Bibiza vielleicht auch in Zukunft mit Maske auf der Bühne stehen? Könnt ihr euch ja selber mal davon überzeugen, denn im nächsten Jahr ist er groß auf Tour unterwegs. Und am 22. April wird er auch Halt machen, und zwar im München im Zenit. Da könnt ihr auch mit dabei sein und könnt euch jetzt schon mal für das Konzert bewerben. Wird ein großer Spaß, das kann ich euch versprechen. Und dann könnt ihr auch diesen Song hier live erleben. Bibiza jetzt mit Mr. Postman. 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

0: Das gerade um gleich 17:45 und gleich beschäftigt uns das Thema Räusche und das muss nicht immer nur der Alkoholrausch sein. Da gibt es noch andere berauschende Möglichkeiten. Mehr dazu gleich. Außerdem hören wir die Crooked Colors und Leia.
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0: Musik aus Australien. Von den Crooked Colors. Flow hier bei Ego FM um 6 Uhr und 22 Minuten. Und wenn es mal nicht so rund läuft, dann hilft ja vielleicht auch so eine kleine Musiktherapie. Wenn man einfach mal bei seinen allerliebsten Lieblingssongs reintut und dazu ganz laut mitsingt, das kann schon helfen, um die Stimmung so ein bisschen zu heben. Finden übrigens auch die Jungs von Kasabian, denn sie sagen auch, Musik ist auch für sie selber wie eine gute Therapie.
1: No, it's joy, man. It's pure. And I said so, what a pleasure to sing, because, you know, most our set's very raucous, you know, and very. And these are songs that sing, you know. It's nice, you know what I mean? So, yeah, it's good. It's good for me. Very good for me. It's gonna be singing again.
0: Anyway. Ja, nicht nur gut für ihn, sondern auch gut für uns. Gerade jetzt auch zum Wachwerden, oder? Kasabian hier bei Ego FM mit einer ganz neuen Nummer, Hyper Rising, um 6 Uhr und 23 Minuten.

0: Aretha Franklin und I Say a Little Prayer um 6:33 Uhr.
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0: Ja, und wenn man an den Rausch denkt, dann denkt man meistens zuerst an den alkoholischen Rausch. Aber es gibt noch andere Räusche, die uns in andere Sphären bewegen. Und in diesem Fall sogar im doppelten Sinne.

0: dieser Welt sind faszinierend und das Ziel vieler Sportarten. Einer davon, das Höhenbergsteigen. Einer der Vorreiter, Reinhold Messner. Der erste Mensch, der den Mount Everest ohne Sauerstoff bestiegen hat.
1: Wir gehen freiwillig dorthin, wo wir umkommen könnten. Wir wissen ganz genau, dass das passieren könnte, um nicht umzukommen. Das heißt, die eigentliche Kunst des Abenteurers besteht darin, an die Grenze des Möglichen zu gehen und dabei nicht umzukommen.
0: Man kann erfrieren, abstürzen oder einen Höhenrausch bekommen. Klingt fast positiv, ist aber genau das Gegenteil. Ab etwa 2500 bis 3000 Metern wird die Luft spürbar dünner und der Körper bekommt weniger Sauerstoff. Die häufigste Reaktion ist die akute Höhenkrankheit. Das Gefühl ist am ehesten mit einem Kater oder einem Migräneanfall vergleichbar.
2: Die Symptome, die sind relativ einfach zu beschreiben. Das ist extreme Müdigkeit, etwas Schwindel, Kopfschmerzen, Verlust von Appetit. Und in der Regel tritt das auf innerhalb von 4 bis 8 Stunden nach Erreichen von Höhen über 2.500-3.000 Meter. Und je weiter du raufkommst, je schneller du raufgehst, desto heftiger wird es.
0: Klingt erstmal nach Bergkater, kann aber auch lebensgefährlich werden, weil die Höhenkrankheit kann 2 weitere Formen annehmen. Ein Höhenlungenödem oder ein Höhenhirnödem. Beim Höhenlungenödem wird die Lunge undicht. Flüssigkeit tritt in die Lungenbläschen aus, man bekommt immer schlechter Luft und ertrinkt im Ernstfall in der eigenen Körperflüssigkeit. Beim Höhenhirnödem schwillt das Gehirn an und drückt Hirnareale ab. Es kommt zu Verwirrtheit, Gangstörungen und Wesensveränderungen. Beides kann medizinisch behandelt werden, aber der wichtigste und erste Schritt ist immer absteigen oder gar nicht erst dazu kommen lassen. Also langsam aufsteigen, ab 2500 Metern nicht mehr als 300 bis 500 Höhenmeter pro Tag und immer wieder akklimatisieren. Und die Grundregel am Berg, bei Symptomen oder Unsicherheiten im Zweifel absteigen. Doch genau das sei das Problem bei HochleistungssportlerInnen. Sie glauben, es sei ein Zeichen von Schwäche. Vielleicht ist es gerade das, was Reinhold Messner zu einem Spitzenhöhensportler macht. Es ist mehr als Training, Taktik, die perfekte Bewegungsökonomie, Erfahrung und Motivation. Es braucht den Instinkt und die Vernunft, im richtigen Moment umzukehren. Reinhold Messner ist bei seinen Touren öfter umgedreht, als dass er auf dem Gipfel war.
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4: Dankeschön, Jule. 6:36. Hier jetzt Musik von José González. This is how we walk on the moon. Guten Morgen.

0: Jose González und This is how we walk on the moon um gleich 6:45 hier bei Ego FM. Und gleich hören wir Musik von Beck, Vimes werden mit dabei sein und Jungle.
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0: ist Sea & Shoulders hier bei Ego FM um gleich 7 Uhr. Und was am heutigen Tag alles los ist, das erfahren wir jetzt.
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2: Ich bin Stefan Schütz. Guten Morgen. Der neue Tankrabatt hat eine weitere Hürde genommen. Das Bundeskabinett hat beschlossen, die Steuer zu senken und somit sollen Diesel und Benzin um 17 Cent je Liter günstiger werden. Bundesrat und Bundestag sollen in dieser Woche zustimmen, damit die Maßnahme ab dem 1. Oktober greift und bis Jahresende andauert. Die Kosten belaufen sich auf rund 2,5 Milliarden Euro. Viele ziehen jetzt los in Schule oder zum Arbeitsplatz und hier ist Vorsicht geboten. Laut der gesetzlichen Unfallversicherung gab es 2025 knapp 91.000 Schulwegunfälle, ein Plus von gut 3.000. Es gab auch mehr Unfälle auf dem Weg zur Arbeit. Lea Matschulat berichtet.
3: Nach dem Bus gerannt und umgeknickt, mit dem Rad blöd am Bordstein hängen geblieben und gestürzt. Zwei typische Unfallsituationen auf dem Weg ins Büro oder in die Schule. Manchmal übersieht einen auch ein abbiegender Wagen. Nehmt mehr Rücksicht aufeinander, ist der Appell nicht nur der gesetzlichen Unfallversicherung, vor allem auf Kinder. Sie können viele Situationen im Straßenverkehr noch nicht gut einschätzen.
2: Vor der nahenden Grippesaison ruft das Robert-Koch-Institut Eltern dazu auf, Kinder mit gesundheitlichen Risikofaktoren impfen zu lassen. Dies sei bei maximal 10% der Fall, heißt es. Grund, die Grippe werde nicht als Bedrohung wahrgenommen. Laut RKI sollten Kinder mit chronischen Erkrankungen der Atemorgane, Herz-Kreislauf-Erkrankungen, Diabetes oder Adipositas geimpft werden. Das Weiße Haus hat einen eigenen Online-Kanal namens Trump TV gestartet. Gestern Abend ist der Stream mit Reden von US-Präsident Trump und Szenen von Militärübungen an den Start gegangen. Künftig soll er rund um die Uhr laufen. Hintergrund ist ein Streit mit US-Medien. Zuletzt hatte Trump CNN, MS Now und Politico den Zugang zum Weißen Haus entzogen und ihnen Falschnachrichten vorgeworfen.
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0: Heute gibt's so einen Mix aus Sonne und Wolken. Im Nordwesten sind die meisten Wolken unterwegs und am besten Chancen auf ein paar Sonnenabschnitte haben wir im Südwesten und im Nordosten. Dazu bleibt es aber meistens trocken bei Temperaturen zwischen 12 und 23 Grad. Heute früh ist es allerdings relativ frisch. Wir sind im einstelligen Bereich, Freunde. Aktuell messen wir 8 Grad in München, in Regensburg, in Heidelberg und in Köln. 9 Grad sind es momentan in Passau, in Stuttgart und in Chemnitz. Morgen ist es dann vom Süden bis in die Mitte richtig schön, immer wieder mit ein paar sonnigen Abschnitten, nachdem der Nebel erstmal weg ist. Im Norden und Nordwesten, da bleibt es aber morgen meistens bewölkt. Hier sind auch ein paar einzelne Regenschauer möglich, bei bis zu 24 Grad.
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0: mit Lola. Einen wunderschönen guten Morgen wünsche ich am Dienstag. Es ist der 22. September und es gibt ja so ein paar Sprüche, die kennen wir doch alle. Wein auf Bier, das rate ich dir. Bier auf Wein, lass es sein. Aber was ist denn dran an diesen alten Weisheiten? Darüber sprechen wir noch in dieser Stunde. Jetzt aber erstmal raus aus den Federn. Ich weiß, es fällt schwer, aber zur Musik von Ausgerutscht dürften wir das ganz gut hinbekommen. Davor hören wir noch die Bleachers und How Dare You Want More. Guten Morgen.

0: Musik aus Island, Ausgirsch mit Snowblind hier bei Ego FM um 7:09. Und der macht ja wirklich so wunderbare Musik. Letzte Woche ist er auch zu Gast gewesen in München. Und das Konzert hat mich wirklich sehr berührt. Weil ich muss sagen, für einen Montagabend war ich ein bisschen unmotiviert. Aber der hat mich dann doch so in seinen Bann gezogen. Das war eine ganz besondere Stimmung. Und wann hat man denn auch schon mal wieder Zeit, so ruhige Musik mal wirklich über eine Stunde lang zu hören? Ein wirklich interessanter, cooler Typ. Wie würde er sich denn selber beschreiben?
1: Yeah, I guess I'm pretty shy. It takes me a long time to get to know people, you know, to feel comfortable around them. It usually takes me a few days.
0: Ja, aber wir haben uns alle wohlgefühlt letzte Woche eben bei seinem Konzert. Jetzt gibt es eine Band, die sind jetzt dort auch im Herbst groß auf Tour unterwegs, haben gerade auch ein frisches Album rausgebracht im September. Soft Loft hier bei Ego FM mit Gravity's Pull.

0: Softloft und Gravity's Pull hier bei Ego FM um gleich 7:15. Und gleich räumen wir mal mit ein paar Alkoholmythen auf. Außerdem gibt's Musik von den Ravenettes und von The XX.
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0: Ravenettes mit Love in a Trashcan um 7 und 21 Minuten.
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0: Ganz genau. Und es gibt ja da so ein paar Sprüche, die wir alle kennen, oder? Wein auf Bier, das rate ich dir. Bier auf Wein, lass es sein. Aber was ist da wirklich dran? Kollegin Sabi hat sich mal schlau gemacht und klärt uns über ein paar hartnäckige Alkoholmythen auf. Guten Morgen erstmal.
3: Morgen.
0: Also zuallererst mal, ist es wirklich eine dumme Idee, Bier nach Wein zu trinken?
3: Nö, es ist eigentlich nur eine dumme Idee, zu viel zu trinken.
0: Ja.
3: Da gab es auch mal ein Experiment. Und zwar hat eine Gruppe in einer Woche erst Bier, dann Wein getrunken und in der nächsten Woche erst Wein, dann Bier.
0: Mhm.
3: Turns out, der Kater war gleich schlimm. Also es ist wirklich egal, in welcher Reihenfolge du das trinkst. Die Menge ist entscheidend, ne? Also die Menge ist das Wichtige und davon kommt der Kater oder halt nicht. Der Spruch kommt wahrscheinlich eher daher, dass man denkt, dass Wein in der Gesellschaft als eleganter gesehen wird. Und wenn man erst Wein und dann Bier trinken würde, dann wäre das für manche ein Abstieg.
0: Ah, so ein gesellschaftlicher Abstieg. Also hat das dann gar nichts damit zu tun, dass man so viel durcheinander trinkt, damit man nicht so verkatert ist. Das ist ja dann damit auch gleich wieder widerlegt, oder?
3: Genau, auch da zählt die Menge. Wer durcheinander trinkt, verliert halt einfach nur oft den Überblick darüber. Und bei süßen Mischgetränken zum Beispiel, da trinkst du einfach schneller. Ist einfach so, weil das Getränk weniger nach Alkohol schmeckt. Das heißt, du nimmst größere Schlücke, du trinkst öfters und das Glas ist schneller leer. Insgesamt trinkst du halt dann mehr. Und da kommt es aber eben ja auch wieder auf die Menge an und eben auch so ein bisschen drauf, was man trinkt.
0: Okay, ich erinnere mich noch an so einen Mythos, billiger Alkohol heißt stärkerer Kater. Was ist denn da dran?
3: Einerseits ist das falsch, denn die Wirkung von Ethanol, also von Alkohol, bleibt dieselbe. Egal ob 2 Euro Tetrapack Wein oder 20 Euro aus der Vinothek oder so. Aber tatsächlich ist es so, dass hochwertiger Alkohol oft sauberer verarbeitet ist. Das heißt, er hat weniger Nebenstoffe, die so bei der alkoholischen Gärung entstehen. Die sind da oft einfach besser rausgefiltert als bei billigerem Alkohol und belasten den Körper dann eben nicht zusätzlich. Aber ich will es nochmal betonen, wirklich wichtig, ob du verkatert bist oder nicht, ist einfach die Menge.
0: Ja, das hat schon mein Chemielehrer früher gesagt. Die Dosis macht das Gift. Danke dir, Sabi.
3: Gerne.
0: Mehr zu unserer Themenwoche findet ihr natürlich nochmal zum Nachlesen und zum Nachhören bei uns im Netz auf egofm.de. Hier jetzt gleich Musik von Donkey Kid, davor noch was ganz was Neues von Boy Harsher. Heartbeat, jetzt bei Ego FM.

0: David Bowie und Ziggy Stardust um 7:33 Minuten hier bei Ego FM. Und jetzt kommen wir zu einer Meldung. Ach, über die freue ich mich ganz besonders. Wenn ich die Möglichkeit habe, über William Shatner zu sprechen, dann werde ich diese Möglichkeit auf jeden Fall nutzen. Letzte Woche habe ich ihn ja auch als Morgenlied gespielt bei unserer kanadischen Woche. Und jetzt stand er an diesem Wochenende plötzlich wieder überraschend auf der Bühne. Und zwar auf der Bühne von einem Festival, wo es wahrscheinlich niemand erwartet hätte. Beim Riot Fest in Chicago ist er plötzlich auf die Bühne gekommen und hat dort Heavy-Metal-Musik gemacht. Ich meine, er macht ja schon immer Musik. Kindermusik, Weihnachtslieder, Country, Blues, das alles in seinem unvergleichbaren Spoken Word. Und das macht er jetzt eben auch im Heavy-Metal-Bereich. Er hat dann auf der Bühne mal erklärt, wie das Ganze zustande gekommen ist.
1: So, a little while ago, Brian Ferreira at Cleopatra Records said to me, why don't you do a heavy metal album? Because I had done 5 albums with them. And I said, what the fuck is heavy metal? And that's the name of the album that will come out in the winter time. And it's called What the F is Heavy Metal. And I want to present to you The Fucker!
0: Also, es wird ein ganzes Album dazu geben und er hat eben auch eine Band zusammengestellt mit Koryphäen aus anderen Bands und dann ist er eben aufgetreten. Wie klingt es wohl, wenn der 95-jährige William Shatner Heavy Metal macht? Es klingt so. Ich liebe ihn einfach. Der lässt sich immer wieder was Neues einfallen und wird ganz, ganz sicher nicht langweilig. Wir haben es ja selber gehört. Im Winter wird es dann dazu auch ein ganzes Heavy-Metal-Album von William Shatner geben. Ich hoffe, das wird dann bei uns auch Album der Woche. Bei mir auf jeden Fall. 7:35 Minuten. Hier jetzt Musik von Obung Jar, Holy Mountain bei Ego FM.

0: Gleich 7:45 und gleich hören wir ganz neue Musik von Leon Bridges. Die Bag Raiders werden dabei sein und wir werden zählen lernen, zusammen mit Feist.
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0: Pretty Wombats und Give Me a Try hier bei Ego FM um ganz genau 8 Uhr. Und was heute alles in der Welt los ist, das erfahren wir jetzt.
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2: Ich bin Stefan Schütz. Guten Morgen. Die kühleren Temperaturen sind da und damit beginnt die Heizsaison. Laut der Beratungsgesellschaft CO2 Online dürften Heizöl und Holzpellets teurer werden. Beim Erdgas sehen Fachleute der Organisation dagegen eine leichte Entlastung. Thomas Bremser berichtet.
3: Für eine 70 Quadratmeter Wohnung erwarten sie einen Anstieg auf rund 1300 Euro bei Heizöl. Bei Holzpellets fällt das Plus etwas geringer aus, noch geringer bei Fernwärme und Wärmepumpen. Menschen, die mit Erdgas heizen, dürfen sogar weniger zahlen. Die Gesellschaft glaubt, dass viele Haushalte ihre Heizkosten deutlich senken könnten, wenn sie richtig heizen und lüften würden.
2: Die Bundesregierung hat einen neuen Tankrabatt auf den Weg gebracht. Vom 1. Oktober bis zum Jahresende soll demnach die Energiesteuer auf Diesel und Benzin um 14 Cent pro Liter gesenkt werden. Mit der Mehrwertsteuer eingerechnet sollte tanken also bis zu 17 Cent günstiger sein je Liter. Bundestag und Bundesrat sollen diese Woche noch zustimmen. Zusätzlich plant die Regierung noch einen Spritpreisdeckel, dessen Höhe noch unklar ist. Nach ihrem Wahlsieg in Berlin will die Linke, Grünen und SPD Sondierungsgespräche über eine gemeinsame Regierung anbieten. Spitzenkandidatin Ehralp kündigte an, in möglichen Koalitionsverhandlungen die Vergesellschaftung großer Wohnungskonzerne gegen Entschädigung in den Mittelpunkt zu stellen. Rechnerisch möglich wäre auch ein Bündnis aus CDU, Grünen und SPD. Einer der größten Deals in der Entertainment-Industrie ist offenbar unter Dach und Fach. US-Medien zufolge darf Paramount doch den Konzern Warner Bros. Übernehmen. Dieser hatte gegen die Übernahme geklagt, weil er höhere Preise und weniger Inhalte für das Publikum befürchtet. Paramount zahlt für Warner Bros. Umgerechnet 100 Milliarden Euro.
0: Boah.
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0: Und da gibt es heute so einen Mix aus Sonne und Wolken. Im Nordwesten, da sind doch ein paar Wolken mehr unterwegs. Am schönsten wird es wahrscheinlich im Südwesten und im Nordosten. Hier hat die Sonne am meisten Chancen, sich mal durchzusetzen. Und es bleibt überall aber weitgehend heute trocken, bei Temperaturen zwischen 12 und 23 Grad. Heute Morgen ist es allerdings sehr frisch. Wir sind im einstelligen Bereich angekommen. 8 Grad messen wir momentan in München, in Regensburg, in Heidelberg und in Köln. 9 Grad sind es in Hamburg, in Chemnitz und in Stuttgart, 7 Grad aktuell in Nürnberg und in Freiburg. Morgen gibt es dann vom Süden bis in die Mitte richtig schönes Wetter. Zuerst zwar etwas Nebel, aber später dann Sonnenschein. Im Norden bleibt es weiterhin wolkenverhangen und hier sind auch ein paar Regenschauer möglich bei bis zu 24 Grad.
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0: 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Einen wunderschönen guten Morgen wünsche ich am Dienstag. Es ist der 22. September. Ihr habt es ja gerade gehört, ein bisschen Wärme anziehen heute früh. Ist ganz schön frisch da draußen. Ja, wir sind halt mittendrin angekommen im Herbst und den werden wir auch musikalisch zelebrieren. Jetzt gleich mit Musik von den Leoniden. Davor hätte ich noch Jack Garrett mit dem Angebot und Ready, Steady, Go.

0: die Leoniden und Choking on Dirt um 10 nach 8.
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0: Und heute ist ein ganz besonderer Tag. Heute ist nämlich der Ehrentag der Elefanten. Ich mag Elefanten. Das sind wunderbare Tiere, die auch wirklich eine ganze Menge drauf haben. Elefanten können nämlich Bodenschwingungen über ihre Fußsohlen merken und können so Kilometer hinweg mit anderen Elefanten kommunizieren. Wusste ich davor auch noch nicht. Richtig tolle Tiere, die sehr schützenswert sind. Und es gibt natürlich viele, viele Songs, die sich mit Elefanten beschäftigen. Ich habe mir einen rausgesucht, wo ich zugeben muss, da geht es jetzt nicht direkt um einen Elefanten, sondern um einen Typen, der sich aufführt wie ein Elefant im Porzellanladen. Tame Impala, jetzt. Und wer hätte es gedacht? Elephant.

0: Entertainment Powder und Elephant hier bei Ego FM um gleich 7:45. Und gleich gibt's unter anderem Musik von Son zu hören und Royal Otis.
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0: Son und Segway hier bei Ego FM um 8 und 23 Minuten. Und Son ist ja wirklich auch schon überall in der Weltgeschichte unterwegs gewesen. Kommt eigentlich aus London, hat dann aber eine Weile lang in Wien gelebt. Dann hat sie nach L.A. verschlagen und mittlerweile ist er, glaube ich, in Spanien. Aber wenn er auch schon mal in Österreich gelebt hat, kann er denn dann auch Deutsch oder besser gesagt Österreichisch?
1: Yeah. I can speak a little bit of German. My favorite, I mean, it's Austrian German, you know, so Austrian dialect, which I actually really like because it's kind of very, it's very rounded and open-mouthed sounding in comparison to like Hauptdeutsch. But my favorite saying in Austrian dialect would be angesoffen wie Heiselschicht, which means soggy as a toilet cigarette, which is a reference to how drunk you are. It's like, I'm as wet and damp as a toilet cigarette, which I think is hilarious.
0: Ja, es ist wirklich ein schöner Spruch. Auch ein bisschen eklig, muss man sagen. Gut, haben wir gleich wieder ein bisschen was von Son gelernt. Hier gibt's jetzt ganz neue Musik und zwar von dem Australier Nick Ward. Da kommt jetzt dann auch ein neues Album raus und dafür hat er sich Aufnahmen von Glenn Gould genommen. Das ist ein kanadischer Pianist gewesen, ist im Jahr 1982 verstorben, aber der ist für seine Bach-Aufnahmen berühmt gewesen. Und genau davon hat er sich eben eine Aufnahme genommen und die jetzt in seinem neuesten Song verwurstelt. Wie es dann klingt, das hören wir jetzt. Nick Ward zusammen mit Glenn Gould und Piano um 8 Uhr und 24 Minuten.

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0: Bin ich immer wieder begeistert von dem Song Mr. Wives und Super Bloom um 8.34 Uhr hier bei Ego FM. Und ich hoffe, ihr habt heute gut, ruhig und entspannt geschlafen. Man sagt mir nach, dass ich im Schlaf anscheinend sehr viel spreche. Ich bekomme es ja nicht mit, ich schlafe ja da. Aber vielleicht würde da ja Mouth-Taping helfen. Das ist so ein Internettrend, bei dem man nachts den Mund mit einem Pflaster zuklebt, um die Atmung über die Nase zu erzwingen. Das soll dann angeblich gegen Schnarchen helfen und auch gegen Mundgeruch. Das ist aber ein bisschen seltsam. Markus Kafka, hat der schon mal was davon gehört, von diesem Mouth-Taping?
1: Ja, das habe ich auch irgendwo gelesen und das fand ich sehr komisch. Weil, also, das eigentlich ängstigt mich das total, wenn mein Mund zugeklebt wäre im Schlaf. Weil, wenn man jetzt ein bisschen Schnupfen hat und oder sonst irgendwie, keine Ahnung, verbogene Nase und schlecht Luft durch die Nase kriegt und dann durch den Mund auch nicht atmen kann. Also ich könnte überhaupt nicht schlafen, wenn mein Mund zugeklebt wäre.
0: Ja, und ich könnte dann auch nicht mehr sprechen im Schlaf. Wäre total doof. Für mich, für die anderen wahrscheinlich nicht. Das Thema Schlaf interessiert ihn eben auch wieder in dieser Woche. Am Sonntag wird es eine neue Ausgabe geben vom Countdown 25. Und falls ihr dann noch eine Idee habt, welche Titel er spielen kann, die mit Schlaf zu tun haben, dann schickt uns doch einfach eine E-Mail an countdown25@egofm.de und am Sonntag erfahrt ihr dann, welche Titel es mit reingeschafft haben in die Sendung. Vielleicht ja auch der hier, der würde nämlich auch gut passen. Chromeo jetzt zusammen mit The Dream und Bedroom Calling.

0: MGMT und Little Dark Age hier bei Ego FM um gleich 8:45. Und gleich hören wir ganz neue Musik von Mine. Unsere Musiklieblinge von Maribu State werden mit dabei sein und Interpol.
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0: Daywave und On Your Side hier bei Ego FM um gleich 9 Uhr. Und was wir für den heutigen Tag wissen müssen, das erfahren wir jetzt.
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2: Ich bin Stefan Schütz. Guten Morgen. Vor der nahenden Grippesaison ruft das Robert-Koch-Institut Eltern dazu auf, Kinder mit gesundheitlichen Risikofaktoren impfen zu lassen. Dies sei bei maximal 10% der Fall, heißt es. Grund: die Grippe werde nicht als Bedrohung wahrgenommen. Laut RKI sollten Kinder mit chronischen Erkrankungen der Atemorgane, Herz-Kreislauf-Erkrankungen, Diabetes oder Adipositas geimpft werden. Die Bundesregierung hat für den geplanten Tankrabatt den Gesetzentwurf auf den Weg gebracht. Von Oktober bis Ende Dezember soll die Energiesteuer auf Diesel und Benzin gesenkt werden. Einzelheiten zum geplanten Spritpreisdeckel gibt es weiter nicht. Fiona Reinhardt berichtet.
3: Konkret soll die Energiesteuer um rund 14 Cent pro Liter runtergehen. Wenn man dann noch die Mehrwertsteuer einrechnet, können Autofahrer damit rechnen, dass die Preise an der Zapfsäule bis zu 17 Cent pro Liter sinken, sagt die Bundesregierung. Wenn die Mineralölkonzerne die Steuersenkung denn auch vollständig weitergeben. Beim ersten Tankrabatt im Mai und Juni war das ja nicht der Fall.
2: Möglicherweise auch durch Ablenkung ist die Zahl der Schulwegunfälle gestiegen. Das zeigt eine Statistik der gesetzlichen Unfallversicherung. Fast 90.700 Kinder hatte es demnach im vergangenen Jahr getroffen, rund 3.300 mehr als im Jahr zuvor. 25 Unfälle endeten tödlich, nach 15 im Jahr davor. Auch Berufstätige hatten häufiger Wegeunfälle, davon endeten gut 230 tödlich. 93% der deutschen Online-Shops sind bereits Opfer von Betrug geworden. Das zeigt eine Umfrage des Bundesverbandes E-Commerce und Versandhandel unter knapp 80 Händlern. Fast die Hälfte meldet steigende Betrugsrisiken. Häufigste Betrugsform ist Identitätsbetrug. Jedes siebte Unternehmen verzeichnet jährliche Verluste von über 100.000 Euro und 3/4 der befragten Unternehmen setzen Maßnahmen zur Betrugserkennung ein.
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0: Da sieht's heute so lala aus. Mit einem Mix aus Sonne und Wolken im Nordwesten mit deutlich mehr Wolken. Im Südwesten und im Nordosten mit etwas mehr Sonnenschein. Es bleibt aber überall trocken bei Temperaturen zwischen 12 und 23 Grad. Heute Morgen ist es allerdings relativ frisch. Wir sind im einstelligen Bereich unterwegs. 8 Grad messen wir momentan in München, in Regensburg und in Köln. 9 Grad sind's in Stuttgart und in Chemnitz. 7 Grad momentan in Nürnberg und in Freiburg. Morgen ist es dann vom Süden bis in die Mitte hin richtig schön. Nach etwas Nebel kommt dann immer wieder die Sonne raus. Im Norden bleibt es weiterhin eher wolkenverhangen. Hier sind auch morgen Regenschauer möglich bei bis zu 24 Grad.
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0: 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Einen wunderschönen guten Morgen wünsche ich am Dienstag. Es ist der 22. September und gleich verrate ich euch noch, wie ihr bei einem richtig fantastischen Konzert mit dabei sein könnt. Das wollt ihr auf gar keinen Fall verpassen, verspreche ich euch. Verrate ich euch gleich, wer es ist, nach Arcade Fire und nach Toro y Moi mit Ordinary Pleasure. Guten Morgen.

0: Mega. Ich würd sagen, es ist irgendwas dazwischen. Um Gottes Willen. Das war natürlich ein Spaß, ne, muss man aufklären. Man hat uns gesagt, wir sollen nicht ironisch sein in Interviews, weil das wird schlecht aufgefasst, falsch aufgefasst. Insofern, nein, es geht natürlich, it's all in the music.
1: Wir sagen einfach, alles passt bei Ihnen zusammen. Deswegen sind Sie auch so erfolgreich und so unglaublich gut. Und deswegen freuen wir uns schon so sehr auf Ihr Konzert im Oktober. Und falls ihr da auch gerne mit dabei sein möchtet, dann ist Schnelligkeit gefragt. Denn wir werden euch mitnehmen. Ihr könnt euch entweder online anmelden auf egofm.de. Oder ihr könnt mir eine WhatsApp schicken, denn morgen wird es bei mir in der Morningshow soweit sein und ich werde euch auf die Gästeliste schreiben. Wie gesagt, könnt ihr aber jetzt schon mal gerne Bescheid sagen, gerne unter der 089 360 550 460 und dann ist nur noch Daumen drücken bis morgen angesagt. Und die Giant Rooks hören wir jetzt selbstverständlich auch mit Slow Dance for a Minute.

0: Das Konzert von den Giant Rooks im Oktober ist übrigens auch schon restlos ausverkauft. Also eure Chance, noch mit dabei zu sein, entweder online anmelden oder schnell per WhatsApp unter der 089 360 550 460. Morgen mache ich mal die Gästeliste auf. Hier jetzt gleich Musik von Holly Humberstone und von Phoenix.
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Holly Humberstone und Cocoon hier bei Ego FM. Und eigentlich wäre ja Holly Humberstone auch nächste Woche zu Gast gewesen in München. Ihr merkt schon, ich spreche von der Vergangenheit, denn leider gab es ein kleines Unglück bei ihrer Tour. Sie schreibt eben selber, ein Mitglied unserer Tourcrew erlitt gestern Morgen im Bus, als wir in Köln ankamen, einen schweren, lebensbedrohlichen medizinischen Notfall. Wir haben sofort reagiert und die Person schnell ins Krankenhaus gebracht. Zum Glück ist ihr Zustand inzwischen stabil und es geht ihr den Umständen entsprechend gut. Das medizinische Team war unglaublich und wir können gar nicht genug über die Betreuung sagen, die sie hier in Köln erhalten hat. Wir sind eine Familie und es würde sich einfach nicht richtig anfühlen, ohne diese Person weiterzumachen, während sie sich die Zeit nimmt, um wieder gesund zu werden. Deshalb habe ich die schwierige Entscheidung getroffen, den restlichen Teil der Europatour abzusagen. Das Ganze soll dann im nächsten Jahr nachgeholt werden. Also falls ihr Tickets habt, da bekommt ihr eben alle Infos auch bei ihr. Im nächsten Jahr will sie dann eben die Termine, die noch angestanden hätten in Köln, in Hamburg, in Berlin und in München nachholen. Traurige Angelegenheit, aber ich finde es auch sehr toll von ihr, dass sie da zu ihrem Team steht und sagt, hey, wenn dann machen wir das alle gemeinsam. Wir halten euch da natürlich auch weiterhin auf den Laufenden, wenn wir wissen, wann diese Konzerte nachgeholt werden. 9 Uhr und 23 Minuten. Hier jetzt neue Musik von Jordan Rakai. Paradise bei Ego FM.

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3: Ja, und mit dem Thema Rausch kennt sich auch Olaf Ostermann aus. Er ist von Condrops. Was das genau ist, das hat er uns mal selber verraten.
4: Also Condrops ist ein großer sozialer Träger hier in Bayern. Und wir haben Angebote für Familien, für Jugendliche und Kinder, für Menschen mit Fluchthintergrund und für Menschen, die Substanzen konsumieren oder in irgendeiner Form abhängig geworden sind.
3: Okay, und welche Hilfsangebote gibt's bei euch genau?
4: Also wir decken es eigentlich von ganz niedrigschwellig ab. Also wir haben Streetwork-Angebote in München zumindest, Jugendstreetwork, aber auch im Erwachsenenbereich eine halbe Stelle. Wir haben Kontaktläden, das heißt niedrigschwellige Anlaufstellen für Menschen, die im Moment aktiv illegalisierte Substanzen konsumieren, also in der Regel intravenös. Die können einfach in die Kontaktläden kommen und das Angebot dort nutzen. Dann haben wir aber auch Beratungsstellen, klassische Suchtberatungsstellen, wo man einen Termin ausmachen muss, also schon ein bisschen höherschwellig. Wir haben verschiedene betreute Wohnformen, wo Menschen, die Substanzen konsumieren oder konsumiert haben, bei uns wohnen können und betreut werden. Und in den Beratungsstellen bieten wir auch noch ambulante Therapie an. Genau, und im Jugendbereich und im Schulbereich haben wir auch noch die Prävention. Also wir decken einen großen Bereich von Sucht- und Drogenhilfe ab. Und wie gesagt, ein Teil davon sind unsere niedrigschwelligen Angebote wie Kontaktläden und Streetwork.
3: Wow, das ist wirklich eine ganze, ganze Menge, was da Condrops anbietet. Was es aber zum Beispiel nicht gibt, das sind zum Beispiel Konsumräume oder auch Drug-Checking. Das gibt es in anderen Bundesländern, in Bayern allerdings nicht. Warum ist das so, dass das in Bayern nicht möglich ist?
4: Also es ist bei den Konsumräumen und beim Drug-Checking beides mal das gleiche Problem. Es gibt ein Bundesgesetz, das die Einführung von Drogenkonsumräumen und Drug-Checking erlaubt. Aber in dem Bundesgesetz steht, dass jedes einzelne Bundesland eine Durchführungsverordnung erlassen muss für die Konsumräume und auch beim Drug-Checking sowas erlassen muss. Und Bayern hat sich bisher dagegen entschieden, diese Durchführungsverordnung zu erlassen. Und deshalb ist es in Bayern nicht möglich.
3: Ja, aber da setzen Sie sich natürlich auch dafür ein, dass sich das vielleicht in Zukunft ändern wird. Ein total spannendes Thema und ein sehr spannendes Gespräch. Mehr dazu könnt ihr übrigens auch nochmal erfahren bei uns im Netz auf egofm.de. 9:36 Minuten, hier jetzt Musik von Car Seat Headrest, The Catastrophe bei Ego FM.

0: Morgen zum Frühstück. Blood Orange hier bei Ego FM. Um gleich 9:45. Das heißt, ich bin da mal raus für heute. Ich wünsche euch noch einen ganz wunderbaren Dienstag. Schön, dass ihr mit dabei gewesen seid. Und wir hören uns morgen früh wieder ab 6 Uhr in alter Frische. Hier jetzt gleich noch Musik von Mura Mesa. Ben Kitson wird mit dabei sein und die Kings of Leon.
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1: Ich bin Stefan Schütz. Die deutsche Chemiebranche steht schon länger unter Druck und darauf reagiert nun der Essener Konzern Evonik. Er will 3.200 Stellen streichen, mehr als 2.100 davon entfallen auf Deutschland. Im vergangenen Jahr hat Evonik einen Umsatz von gut 14 Milliarden Euro erzielt. Mit seinen rund 31.000 Mitarbeitenden ist Evonik das drittgrößte deutsche Chemieunternehmen. Mittlerweile ist gut jedes sechste neu zugelassene Auto in der EU ein reines E-Auto. Laut Statistik lag der Anteil im vergangenen Jahr bei gut 17%, ein neuer Höchststand. Deutschland liegt mit etwa 19% sogar leicht darüber. Spitzenreiter ist Dänemark, gefolgt von den Niederlanden und Malta. Am geringsten war der E-Auto-Anteil an den Neuzulassungen in Kroatien, der Slowakei und Bulgarien. Fast jede zweite Notaufnahme ist überlastet und das teilweise so stark, dass die Patientensicherheit gefährdet sein kann. Rund die Hälfte aller Krankenhäuser mit Notaufnahmen beklagt, die angespannte Situation habe sich binnen eines Jahres verschlechtert. Das geht aus einer Umfrage der Gesellschaft für Notfallmedizin hervor. Die Bundesregierung arbeitet aktuell an einer Reform der Notfallversorgung. Die kühleren Temperaturen sind da und damit beginnt die Heizsaison. Laut der Beratungsgesellschaft CO2 Online dürften Heizöl und Holzpellets teurer werden. Beim Erdgas sehen Fachleute der Organisation dagegen eine leichte Entlastung. Thomas Brenser berichtet.
2: Für eine 70 Quadratmeter Wohnung erwarten sie einen Anstieg auf rund 1.300 Euro bei Heizöl. Bei Holzpellets fällt das Plus etwas geringer aus, noch geringer bei Fernwärme und Wärmepumpen. Menschen, die mit Erdgas heizen, dürfen sogar weniger zahlen. Die Gesellschaft glaubt, dass viele Haushalte ihre Heizkosten deutlich senken könnten, wenn sie richtig heizen und lüften würden.
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3: Und da ist es heute im Nordwesten meistens noch ein bisschen bewölkt. Ansonsten gibt's eher so eine Mischung aus Sonne und Wolken. Und gerade im Südwesten, da sieht's besonders freundlich aus. Es bleibt überall trocken bei Temperaturen zwischen 12 und 23 Grad. Im Moment messen wir 11 Grad in München, in Stuttgart und in Berlin. 10 Grad sind's in Nürnberg und in Dresden. 9 Grad momentan in Freiburg. Morgen ist es dann von der Mitte bis in den Süden richtig schön, nachdem der Nebel sich in der Früh erstmal aufgelöst hat. Im Norden bleibt es morgen eher wolkenverhangen und hier sind dann auch wieder ein paar Regenschauer möglich bei bis zu 24 Grad.
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1: Ich bin Fabian Schaffer. Hohe Spritpreise und mehr Ladesäulen kurbeln den Verkauf von E-Autos an. Im August wurden laut Behörden rund 69.000 reine Elektroautos neu in Deutschland zugelassen. Gut 75% mehr als im Vorjahresmonat. Dieser Trend ist in ganz Europa zu spüren. Vorn bei den Neuzulassungen von E-Autos ist Dänemark, gefolgt von den Niederlanden. Einen Monat nach der Sturzflut in Nepal fehlt es Betroffenen an winterfesten Unterkünften und Gesundheitsversorgung. Davor warnt die Hilfsorganisation HELP. Bei der Flut am 26. August sind mehr als 1400 Menschen ums Leben gekommen. Über 5600 werden vermisst. Insgesamt sind mehr als 90.000 Menschen betroffen. Beobachter kritisieren Chinas Informationspolitik. Der Chemiekonzern Evonik hat den Abbau von 3.200 Stellen angekündigt. 2.150 davon entfallen auf Deutschland, teilte das Essener Unternehmen mit. Mit einem Umsatz von gut 14 Milliarden Euro im Geschäftsjahr 2025 und rund 31.000 Mitarbeitern ist Evonik das drittgrößte deutsche Chemieunternehmen. Der Zoff zwischen den US-Medien und Präsident Trump hat eine weitere Eskalationsstufe erreicht. Eine Rede wurde zwar vom Weißen Haus übertragen, aber zu hören war fast nichts. Warum? Thomas Bremser.
2: Donald Trump hat einen neuen Hubschrauberlandeplatz eingeweiht am Weißen Haus, doch seine Rede war kaum zu hören, weil keine Mikros vor ihm standen durch den Boykott der TV-Sender. Der Zoff mit den US-Medien beschäftigt jetzt auch die Gerichte. CNN und Co. haben nämlich geklagt gegen ihre Verbannung. Das Weiße Haus hat kurzerhand einen eigenen Online-Kanal gestartet, Trump TV. Da sollen die besten Momente des US-Präsidenten zu sehen sein.
1: Vor der nahenden Grippesaison ruft das Robert-Koch-Institut Eltern dazu auf, Kinder mit gesundheitlichen Risikofaktoren impfen zu lassen. Dies sei derzeit bei maximal 10% der Fall, heißt es. Der Grund? Die Grippe werde nicht als Bedrohung wahrgenommen. Laut RKI sollten Kinder mit chronischen Erkrankungen, der Atemorgane, Herz-Kreislauf-Erkrankungen oder Diabetes geimpft werden.
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3: Da ist nur ein grauer Streifen vom Emsland bis in den Südosten Bayerns. Ansonsten viel Sonne, viel blauer Himmel und das bei Temperaturen zwischen 15 und 23 Grad. Morgen im Nordwesten Deutschlands, da ist es wolkig im Nordseeumfeld mit schauerartigem Regen gemischt. Sonst zwar erst neblig, aber dann kommt auch wieder die Sonne raus bei Temperaturen zwischen 17 und 24 Grad. Noch ganz schnell der Donnerstag hinterher. Nach Nordosten bis in den Südosten hin bedeckt ist es dort mit Regen, sonst wieder heiter bis sonnig um 16 bis 20 Grad. Im Südwesten geht es sogar rauf bis 24 Grad Spitze.
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3: Guten Tag, ihr Menschen mit gutem Musikgeschmack und solche, die es noch werden wollen. Los geht's heute im Ego FM Soundcheck mit der unterhaltsamen Hamburger Newcomer-Indie-Band Schluma und ihrem Song über einen Typen, der so cool ist, dass er alles, was andere cool finden, uncool findet. So ein richtig nonkonformer und dadurch auch sehr einsamer Mensch. Ein Insasse seines eigens erschaffenen Käfigs. Traurig. Schluma mit Grind.

gar nicht cringe, sondern extrem lässig sind diese Surfer-Dudes aus San Diego, Almost Monday. Weniger cool fand ich damals die Austauschschüler an meinem Gymi aus Pamiers in Frankreich. Das waren durchweg Bad Boys, die beim Rauchen, Schwänzen und Vögeln erwischt worden sind. Andersrum dachten die bestimmt, wir wären alle ein Haufen Spießer. Tss, French Kids. Hier besungen von Almost Monday.

Und zum Thema Erinnerungen, die wieder hochschwappen, habe ich jetzt auch noch einen passenden Song, einen Zitat, euphorischen Track über Erinnerungen und die Sehnsucht nach einem Gefühl, das das Leben einst mal elektrisierend erscheinen ließ. Oh, große Worte, großer Sound und große Gefühle bei Elder Brook mit

0: Das war der EGOFM Soundcheck für heute mit mir, Julian. Noch mehr neue Musik gibt's bei uns auf der Homepage, natürlich im laufenden Programm oder in der EGOFM Soundcheck Playlist auf Spotify. Wir hören uns, schöne Tage und
1: ich komm wieder, keine Frage.

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0: Die Little Talks von Of Monsters and Men. Kollege Fabian und ich sind auch fertig mit unserem Smalltalk. Jetzt eher für euch mit den News der Stunde.
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2: Ich bin Fabian Schaffer. Der Anteil der Elektroautos bei den Neuzulassungen in der EU ist im vergangenen Jahr auf ein Rekordniveau gestiegen. Das zeigen Ergebnisse der europäischen Statistikbehörde Eurostat. Gut jeder sechste neu zugelassene PKW war demnach ein E-Auto. Claudia Wächter berichtet.
3: Auch Hybridfahrzeuge, die waren immer beliebter und der ganze Boom hat wohl auch mit den hohen Spritpreisen im Moment zu tun. Aber nicht nur, es gibt auch günstigere Einstiegsmodelle, eine staatliche Förderprämie für E-Autos und auch mehr Ladesäulen.
2: Haushalte in Deutschland müssen sich auf höhere Heizkosten einstellen. Das zeigt der neue Heizspiegel einer gemeinnützigen Beratungsgesellschaft für das Jahr 2026. Besonders Heizöl und Holzpellets werden demnach teurer. Für eine 70 Quadratmeter Wohnung steigen etwa die durchschnittlichen Heizölkosten um rund ein Viertel auf 1.275 Euro im Jahr. Bei Erdgas gibt es dagegen eine leichte Entlastung. Die Investitionen in künstliche Intelligenz ziehen in Deutschland rasant an. Laut Digitalverband Bitkom steigen die Gesamtausgaben für KI-Software, Dienstleistungen und Hardware im laufenden Jahr um 48% auf 28,7 Milliarden Euro. Im Vorjahr hatte das Marktvolumen noch bei 19,4 Milliarden Euro gelegen. Haupttreiber des Booms ist die sogenannte generative KI, zu der Anwendungen wie ChatGPT oder Claude zählen. Der Chemiekonzern Evonik hat den Abbau von 3.200 Stellen angekündigt. 2.150 davon entfallen auf Deutschland, teilte das Unternehmen in Essen mit. Schon bis Ende 2026 fallen durch Spar- und Effizienzprogramme rund 2.800 Stellen weg. Der nächste Sparplan soll bis 2029 sozialverträglich und ohne betriebsbedingte Kündigungen umgesetzt werden. Der frühere DFB-Teammanager Oliver Bierhoff hat die Nationalmannschaft kritisiert und dafür wird nun er kritisiert. Matthias Sammer sagte bei Sky, Bierhoff sei mitverantwortlich für flache Hierarchien im Team gewesen. Das sei im Leistungssport aber eine Katastrophe, so Sammer. Bierhoff hatte im Kicker fehlende Persönlichkeiten und Charakterstärke im DFB-Team bemängelt.
0: Vielen Dank, Fabian.
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0: Es graut an einem Streifen vom Emsland bis in den Südosten Bayerns. Ansonsten ganz viel blauer Himmel und auch Sonnenschein dazu. Das bei Temperaturen zwischen 15 und 23 Grad. Und morgen im Nordwesten Deutschlands ist es auch eher grau. Im Nordseeumfeld dazu auch noch mit schauerartigem Regen. Sonst, wenn sich der Nebel verzogen hat, wieder viel Sonnenschein um 17 bis 24 Grad. Und der Donnerstag, den schauen wir uns noch an, noch Nordosten hin bis in den Südosten rein. Bedeckt mit Regen, sonst ist es aber heiter bis sonnig. Temperaturen alles in allem zwischen 16 und 20 Grad. Nur im Südwesten geht es noch weiter rauf bis 24 Grad Spitze.
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0: Hat Keith Richards mit der Asche seines Vaters eine Line gezogen? Welcher Musiker hat auf Heroin seine Wohnung mit Blut angemalt? Welche Stadt hat am meisten Kokain im Abwasser und wo und wie fühlt sich ein gepflegter Musikrausch an? Alles Fragen, die niemand gestellt hat, aber ich ab jetzt beantworten werde, gern geschehen. Schön, dass ihr dabei seid. Muse auch.

Zomba mit Homewrecker. Der hat seine Chance gesehen und springt ein als neuer Support für die Ed Sheeran Tour. Nachdem Macklemore dank seiner politischen Aussagen rausgeschmissen wurde, sind auch alle anderen Vorbands wie Phineas, Lucas Graham und Aaron Rowe abgesprungen. Niemand wollte mehr Vorband sein für eine Tour, bei der der Veranstalter den Main Act zwingt. Entweder du wirfst Macklemore raus oder es ist komplett Schicht im Schacht. Ja, aber Sombre, der macht's jetzt, ne? Kommt übrigens auch am 28. Mai allein in die Olympiahalle nach München. Ich hoffe, die sind auch bald am Start, denn hier ein neuer Track aus dem Hause Monkey Safari. Das sind die Brüder Lars und Sven aus Halle. Für euch etwas Verwirrung. Confused.

Ich gebe euch auch gleich das, was euch high macht. Spart euch das Geld für LSD oder Kokain. Wir schweben in anderen Sphären und berauschen uns in dieser Stunde so richtig gepflegt mit Musik. Was beim Ego-FM-Hören wirklich im Körper abgeht und jede Droge in den Schatten stellt. Gleich nach Max Frost und The Cook.

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0: Der Max Frost ist das gewesen mit Withdrawal.
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0: Manchmal, Egos, wenn die Playlist so richtig gut ist, dann brauche ich keinen Alkohol, keine Drogen, um in anderen Sphären zu schweben. Es reicht Musik. Damit kann man sich auch berauschen. Wie und warum, erklärt Kollegin Jule.
3: Hello.
0: Man kennt das ja, wenn man Musik hört, beschleunigt sich der Puls, der Atem verändert sich und man bekommt eine Gänsehaut. Was passiert noch in diesen Momenten?
3: Ganz kurz kann man erstmal sagen, es wird Adrenalin ausgeschüttet, aber das ist ein bisschen anders, als wir es sonst kennen. Eigentlich dient Adrenalin ja dem Überleben, also der klassische Fight-or-Flight-Reflex setzt ein. In der Musik nimmt das Hormon aber eine andere Form an, die der Hingabe. Eine Studie von der McGill University in Montreal zeigt, dass Musik auch das dopaminergene Belohnungssystem aktiviert. Das spielt auch bei Extremsport, Glücksspiel oder Liebe eine zentrale Rolle. Der Dopaminspiegel steigt dabei um bis zu 9% an.
0: Und wie schafft man das zu vermitteln, also als Musiker so genau?
3: Die KünstlerInnen, die setzen da auf kurze, intensive Spannungsmomente. Das passiert dann kurz vor dem Refrain oder bei einem Beatdrop. Da wird dann plötzlich Adrenalin und Dopamin ausgeschüttet. Wir können es ja mal kurz ausprobieren. Hier hast du einmal den klassischen Beatdrop.

0: Kurz davor baut sich eine Spannung auf und man wartet und erwartet ja auch, dass gleich etwas passiert. Also Spannung, Erwartung, Entladung sozusagen. Und diese Ausschüttung von Adrenalin, das ist ganz spannend, die passiert bei der Spannung und bei der Entladung.
1: Ha! Also es ist auch alles eine Frage von Timing.
0: Genau, man nennt dieses subtile Gefühl, dass gleich etwas passiert, Groove Tension. Genau hier beginnt dann auch der Adrenalinschub. Der Körper, der bereitet sich auf Bewegung vor, obwohl man eigentlich stillsteht. Und diese physiologische Reaktion erklärt, warum uns Musik im Fitnessstudio oder auch beim Marathon antreibt und warum dann Stille nach einem Konzert auch manchmal fast körperlich wehtut.
1: Im Rausch der Musik. Ich hoffe, das verspürt ihr auch hier und da mal bei uns bei Ego FM. Vielen Dank für den Einblick, Jule.
0: Gerne.
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Der Wunschbrunnen von Blink 182, Wishing Well. Apropos, ist im Mai diesen Jahres passiert, da ist die kleine Palmer mit ihren Eltern zu den Luray Caverns gereist. Das ist das größte Höhlensystem im Osten der USA. So, und da gibt's eben auch so einen kleinen beleuchteten unterirdischen See. Und da werfen Leute Münzen, manchmal auch Scheine rein und wünschen sich halt was, ne? Die haben das da zu einem Wunschbrunnen umfunktioniert, dieses kleine Gewässer. Naja, Palmer, 5 Jahre alt, hat's ein bisschen zu gut gemeint und hat statt Kleingeld die Debitkarte ihrer Mutter ins Wasser geworfen. Nicht, weil kleine Kinder dumm sind, sondern weil die noch ein reines Herz haben und Palmer in diesem Fall einen ganz besonderen Wunsch, nämlich, dass sich dank Mamas Geldkarte jeder Mensch seine Wünsche erfüllen lassen kann. Und die Mama ist auch gar nicht so richtig böse geworden, sondern nimmt diesen Herzenswunsch ihrer Tochter jetzt zum Anlass, Fremden kleine Wünsche zu erfüllen, vom Kinobesuch bis zu anständigen Mahlzeiten. Wahrscheinlich dann mit einer neuen Geldkarte.

0: Metronomy zusammen mit Pan Amsterdam und Nice Town. Ich finde es ein kleines bisschen schade, dass Vampire Weekend Gründer Rostam die Band verlassen hat. Der ist nämlich großer FKK-Fan und vielleicht, wer weiß, hätte der mal eine Nackttour organisiert. Nun ja, hier hat er auf jeden Fall noch mitgewirkt, gleich in voller Länge, Harmony Hall.
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0: Netzwerk Pulse Like Rain kennt ihr hier von Klangkarussell. Und ich weiß nicht, ob das mein erster Gedanke wäre, wenn ich das Oktoberfest besuche. Man kann sich auf der Wiesn, habt ihr vielleicht mitbekommen, ab sofort gegen Grippe und Covid impfen lassen. Ohne Termin. Man muss nur Impfpass und Krankenkassenkarte mitbringen. Ja, so zwischen zwei Mass und Kettenkarussell eine Spritze setzen lassen. Warum nicht?
1: What's up?
0: Nee, oh, piekst es.
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3: Ich bin Fabian Schaffer. Der Krankenstand in Deutschland ist im ersten Halbjahr leicht gesunken. Das zeigt eine Analyse der HKK-Krankenkasse mithilfe der Daten von gut 600.000 Versicherten. Erstmals sind psychische Erkrankungen die häufigste Ursache für Fehltage. Sie haben Atemwegserkrankungen von der Spitze verdrängt. Psychische Erkrankungen nahmen um gut 9% zu, Atemwegserkrankungen gingen um fast 20% zurück. Die Bundesregierung drückt beim angestrebten Tankrabatt aufs Tempo und hat den Gesetzentwurf dazu auf den Weg gebracht. Er wurde vom Kabinett beschlossen. Von Oktober bis Ende Dezember soll die Energiesteuer auf Diesel und Benzin gesenkt werden. An der Zapfsäule ergibt sich eine Entlastung von bis zu 17 Cent pro Liter. Der Bund nimmt so rund 2,5 Milliarden Euro weniger Steuern ein. Frankfurt und München haben ihr Risiko für eine Immobilienblase deutlich gesenkt. Das zeigt eine Analyse der Schweizer Großbank UBS. Eine solche Blase entsteht, wenn Immobilienpreise und Einkommen der Menschen immer weiter auseinanderdriften. Noch vor 4 Jahren haben beide Städte weltweit zu den Metropolen mit dem größten Risiko gezählt. Wer schon immer mal Gegenstände aus einer weit, weit entfernten Galaxie bestaunen wollte, kann das jetzt in Los Angeles tun. Dort hat das Lucas Museum of Narrative Art eröffnet, ein Passionsprojekt des Schöpfers von Star Wars und Indiana Jones, George Lucas. Neben Filmrequisiten sind noch tausende weitere Werke zu sehen, etwa von Frida Kahlo, Norman Rockwell und dem Streetart-Künstler Banksy. Die Ära Jürgen Klopp als Trainer der deutschen Fußballnationalmannschaft ist gestartet und heute lädt er erstmals zu einer Trainingseinheit. Die findet am Nachmittag in Herzogenaurach statt und immerhin dürfen Medien 15 Minuten ihre Aufnahmen machen. Es gibt für die Nations League-Spiele gegen die Niederlande, Griechenland und Serbien 2 Kader. Am Donnerstag geht es in Amsterdam gegen die Niederländer.
0: Herzlichen Dank, Fabian.
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0: Es gibt nur einen grauen Streifen Wolke vom Emsland bis in den Südosten Bayerns. Sonst ist eher alles freundlich, heiter, sonnig bei Temperaturen zwischen 15 und 23 Grad. Morgen wird's im Nordseeumfeld nass mit schauerartigem Regen. Grauer ist es im Nordwesten Deutschlands, sonst wo sich der Nebel verzieht. Blauer Himmel, Sonnenschein bis maximal 24 Grad. Und aktuell messen wir 15 in Dresden, 16 in München, 17 in Rostock und 18 Grad in Münster.
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0: Oha, diese Stunde wird etwas, wie soll ich sagen? Also es wird die unangenehmste Stunde für heute. Egal, was die Kollegen nach mir so machen, die können das nicht toppen. Man darf sich die 60 Minuten, die nächsten, schon innerlich so ein bisschen verkrampfen oder gerne auch ein lautes eBay rausschreien. Viel Blut, viele Drogen und was man mit der Asche von Toten auch noch so anstellen kann. Ab jetzt.

0: für Julius Mavens mit Beat Silent Need. Und wer ist das hier?
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0: Niemand Geringeres als der Rolling Stones-Gitarrist Keith Richards. Die lebende, unzerstörbare Legende, unter anderem auch dank seiner weirden Stories. Es war im Jahr 2007. Da hat ihn ein Journalist gefragt, was das Verrückteste gewesen sei, was er je geschnupft hat. Ich meine, dass der Keith kein Kind von Traurika ist und war, das wissen wir. Aber wusstet ihr, dass Keith behauptet, dass er 9 Tage am Stück wach geblieben sei, ohne ein Auge zuzumachen, bis dann doch der Körper dicht gemacht hat? Fühlte mich großartig, schreibt er, drehte mich um und schlief ein. Ich fiel gegen die Kante des Lautsprechers. Als ich aufwachte, lag ich in einer Blutlache. Ja, und dann gibt's ja noch die Story, dass Polizisten eine LSD-Orgie unterbrochen hätten, bei der Keith und Jagger an Schokoriegeln geleckt hätten, die vorher untenrum in einer Freundin gesteckt haben sollen. Naja, zurück zum Interview und der Frage des Journalisten. Also Keith antwortete, das Seltsamste, was ich je versucht habe zu schnupfen, mein Vater. Er wurde eingeäschert und ich konnte nicht widerstehen, ihn mit ein bisschen Kokain zu vermischen. Keinen Schimmer, ob das stimmt, aber irgendwie muss man ja zu einer Legende werden. Die Rolling Stones für euch.

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0: Ja, lebt jetzt nicht von seinen Höhen und Tiefen, trotzdem gut. Das waren die Space Invaders von Kate Renata. Gerade erst zurück vom Reeperbahn-Festival, noch mit leicht müdem Blick, aber schon wieder mit einem neuen Album in der Hand für euch, Kollege Fitus.
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Es ist so ziemlich das beschissenste Gefühl, was man haben kann. Ganz alleine, einsam, mit all seinen Problemen zu sein. Songs über dieses Gefühl gibt es natürlich wie Kieselsteine am Brightoner Strand. Aber dass gerade eine so eingeschworene Band wie die Blood Red Shoes ein ganzes Album über die Einsamkeit machen, ist dann doch eher kurios. Aber auch wenn hier die Einsamkeit im Titel steht, zeigen die Blood Red Shoes auf Stay Lonely eine ganz intensive Art der Verbundenheit.

Die meisten Bands zerstreiten sich irgendwann, leben sich auseinander oder wollen einfach irgendwann mal was anderes machen. Bei den Blood Red Shoes ist das anders. Laura und Steven ziehen ihr Ding seit 20 Jahren nahezu ohne Unterbrechung zusammen durch. Und nicht nur auf der Bühne. Das britische Duo hat das neue Album komplett alleine produziert, gemischt und aufgenommen und kommt mittlerweile auch ohne Management aus. Stay Lonely ist also wirklich ein Album, bei dem die Band komplett ungefiltert ihre musikalische Vision teilt. Und die klingt kratzig, verzerrt, aber doch immer wieder catchy.

sich für ein richtiges Blood Red Shoes Album gehört, wechseln sich Laura und Steven am Gesang ab. Und so zeigen viele Songs mehrere Perspektiven auf ein bestimmtes Thema. Stay Lonely bleibt dabei trotz treibendem Sound gerne mal ganz schön nachdenklich in den Texten. Es geht um Lebensentscheidungen, die bedauert werden, Abschiede, die bereut werden und die Sehnsucht nach der scheinbar guten alten Zeit. Aber die oft besungene Einsamkeit ist dabei gar nicht mal etwas, worüber sich die Blood Red Shoes beklagen. Sie ist viel eher das notwendige Übel, das man auf sich nehmen muss, wenn man den Schritt aus der Komfortzone gewagt hat. Und da die Blood Red Shoes für Stay Lonely wirklich den Schritt in die fast komplette Einsamkeit gewagt haben, wissen sie auch wirklich, wovon sie hier reden.

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1: Danke, Fetus. Wie catchy. Das klingt jetzt mal in voller Länge aus dem neuen Blood Red Shoes Album Stay Lonely. Für euch, Useless Sentiment.

0: Sie sind im Gegensatz zu vielen anderen klassischen Rock- und Popbands nicht für Skandale und Drogenexzesse bekannt. Das waren Radiohead mit All I Need. Und weil die so eine weiße Weste haben, wenden wir uns jetzt mal den Musikern zu, die völlig hohl drehen. Wie zum Beispiel Iggy Pop, der einzige Typ, der auch mit 79 Jahren noch oben ohne auf der Bühne abgeht. Der Godfather of Punk, der selbst seinem Papagei noch ein Ständchen gibt.
1: 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Everybody knows that the bird is the word.
0: Und der Mann, der sämtliche Wände seiner Wohnung in Detroit mit Blut bespritzt. Leicht widerlich. Also Iggy hatte sich in seiner Wohnung verschanzt, monatelang Heroin konsumiert und dabei die sonderbare Idee gehabt, ey, male ich meine Bude doch mal mit meinem Lebenssaft an. Wände, Tisch, Boden, überall soll's gewesen sein. Ich wünschte, ich wäre schlau genug gewesen, Fotos davon zu machen, sagte Kollege Ron Ashton später. Denn es wäre ein Meisterwerk gewesen. Ja, fragt man sich wieder, ist das Kunst oder kann das weg?
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0: Tumpe Hill, ganz neu von Paris Paloma. Man hört es leider nicht sofort raus, aber der neue Titel von Kenny Hoopla, da steht wer an der Gitarre? Albert Hammond Jr. von den Strokes. Gleich der New America für euch. Too much New America.
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0: Grey Days mit, nee, nicht mit, sondern von 8 Legs. Ich nehme mal an, die sind zu viert, deswegen 8 Beine. So, und nachdem wir schon die News hatten, dass man sich auf der Wiesn impfen lassen kann, es gibt auf dem Oktoberfest in diesem Jahr zum ersten Mal auch kostenlose Menstruationsprodukte, und zwar im Café Therese. Da stehen gratis Tampons zur Verfügung. Außerdem, hier steht's, wurde die Zahl der Frauen-WCs in dem Zelt von 3 auf 4 erhöht. Okay, also, ja, nur noch eine Stunde anstehen, Mädels, wisst ihr Bescheid.
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2: Ich bin Fabian Schaffer. KI-Tools wie ChatGPT werden in Deutschland immer beliebter. Das zeigt eine neue Studie von ARD und ZDF. 37% nutzen sie mindestens wöchentlich. Vor einem Jahr waren es noch 22% gewesen. Bei den 14- bis 29-Jährigen sind es über 2/3. Bei den über 70-Jährigen nur 8%. Trotzdem bleibt die Mehrheit skeptisch. 54% halten die Informationen für wenig vertrauenswürdig. Fast jede zweite Notaufnahme ist überlastet, und das teilweise so stark, dass die Patientensicherheit gefährdet sein kann. Rund die Hälfte aller Krankenhäuser mit Notaufnahmen beklagt, die angespannte Situation habe sich binnen eines Jahres verschlechtert. Das geht aus einer Umfrage der Gesellschaft für Notfallmedizin hervor. Nach dem tödlichen Unfall an einem Freefall Tower auf dem Münchner Oktoberfest ist noch unklar, wie es mit dem Fahrgeschäft weitergeht. Vom Betreiber hieß es, er könne noch nichts zu dem Vorfall sagen. Ein 52-jähriger Mitarbeiter war gestern nach dem Unfall an dem Freefall-Turm im Krankenhaus gestorben. Offenbar hatte er sich in einem gesperrten Bereich aufgehalten. In Italien haben Diebe einen riesigen Barolo-Vorrat gestohlen. 4 Männer sind nachts in die Lagerhallen einer Weinkellerei im Piemont eingedrungen und haben mehr als 3000 Flaschen des edlen Rotweins mitgenommen. Italienische Medien berichten, der Gesamtwert liege bei mehreren 100.000 Euro. In Herzogenaurach bereitet sich Jürgen Klopp mit den Nationalspielern auf seine Premiere als Fußball-Bundestrainer vor. Am Donnerstag geht es in der Nations League in Amsterdam gegen die Niederlande. Neu mit dabei ist Philipp Treu vom SC Freiburg.
3: Ja, fühlt sich erstmal gut an, auch jetzt mal das erste Mal dabei zu sein, die ganzen Jungs kennenzulernen. Und deswegen schlichtweg positiven Eindruck auch vom Gesamten, diesen ganzen Rahmenbedingungen. Das ist natürlich schon nochmal was ganz anderes, aber nee, hab da richtig Bock drauf.
2: Nach dem Spiel gegen die Niederländer stehen noch Partien gegen Griechenland, Serbien und schließlich in Griechenland an.
0: Dankeschön, Fabian.
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0: Ja, da ist so ein kleiner Streifen, der zieht sich vom Emsland bis in den Südosten Bayerns rein. Da ein paar Wolken mehr ansonsten, aber schön blau-weißer Himmel mit mehr Sonne um 15 bis 23 Grad morgen. Auch da ist nur der Nordwesten Deutschlands etwas wolkiger. Und der Donnerstag nach Nordosten bis in den Südosten hin bedeckt mit Regen, sonst aber heiter bis sonnig bei Temperaturen zwischen 16 und 20 Grad. Im Südwesten geht sogar bis 24 Grad rauf.
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0: 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Für euch jetzt all of the time.

0: Big Red Machine. I won't run from it. Und Tag 2 unserer Ego-FM-Rauschwoche. Und wir wissen, dass sich Affen und Elefanten gern mit gegorenen Früchten beschwipsen, dass Delfine gern mal einen Kugelfisch rumgehen lassen wie ein Joint. Aber Aale auf Kokain, das war mir neu. Denen auch ist nämlich unfreiwillig, besonders die europäischen Aale sind betroffen dank des Anstiegs der Kokainspuren im Wasser. Das führt dazu, dass die Tiere hyperaktiv werden, aber dank Muskelschwunds die Reise zu den Laichplätzen nicht mehr packen. Und die Kokainkonzentration steigt weiter und weiter, besonders drastisch aktuell in Wien. Laut einer aktuellen Studie der EU-Drogenbeobachtungsstelle verzeichnet Wien im vergangenen Jahr einen Anstieg der Kokainspuren im Abwasser um ein Drittel. Über den letzten 4 Jahren gerechnet sogar um 60%. Das ist schon krass.
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0: von Lord. Und ich hatte keine Ahnung, dass diese Kunst sogar einen eigenen Namen hat. Also wenn man LSD konsumiert, dann tut man dies, indem man kleine sogenannte Pappen, Papierstücke, auf denen sich LSD befindet, lutscht. So, und diese Pappen sind meist ultra auffällig bedruckt, total bunt, psychedelisch oder mit Pop-Art-Symbolen. Und das nennt man dann Blotter. Wieder was gelernt. Und noch mehr Wissenswertes über LSD? Gleich.
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0: Perfect World von Mono Link. Was für ein Brett, ich lieb's. Und ich mag's kaum sagen, aber diese Droge hier hat die Meisterwerke der Musikgeschichte geformt und hat in ihrer Heimatstadt Basel sogar ein Oratorium bekommen. LSD. Kollege Fried, nehmt euch mit in die Geschichte.
1: Der Bruchteil eines Milligramms und alles ist anders. Ein Molekül, das unsere Wahrnehmung verändert. LSD oder genauer gesagt Lysergsäure-Diethylamid. Und wer hat es erfunden? Die Schweizer. Das ist kein Witz. 1943 forscht der Schweizer Chemiker Albert Hofmann eigentlich an einem Kreislaufstimulanz und entdeckt dabei LSD.
2: Es stimuliert die Sinnesorgane. Man sieht intensiver, man hört anders, man, die Töne gehen durch Mark und Bein. Aber was ganz entscheidend ist, diese Schranke zwischen ich und du, zwischen mir und Außenwelt, ist weitgehend aufgehoben.
1: Albert Hofmann fährt nach einem Selbstversuch mit dem Fahrrad nach Hause. Der damalige 14. April gilt den LSD-Jüngern seither als Bicycle Day. T.C. Boyle beschreibt in seinem aktuellen Roman Licht diesen Moment aus Sicht einer Laborantin, die den Professor damals beobachtet hatte.
3: Er starrte sie an. Und sie sah, dass seine Pupillen so geweitet waren wie bei den Versuchshunden, von denen er erzählt hatte. So geweitet, dass das Schwarz alle Farbe verdrängt hatte. Normalerweise waren seine Augen karamellbraun. Doch jetzt waren sie glänzend und schwarz. Und sie musste mit einem Mal an Dr. Jekyll und Mr. Hyde denken.
1: Am nächsten Tag berichtet Albert Hofmann seinen Arbeitskollegen von seiner Entdeckung. Ein weiterer Selbstversuch. Wenige Millionstel Gramm katapultieren ihren Geist in andere Bewusstseinswelten. Die Wissenschaftler sind sich sicher, sie haben gerade die stärkste Droge der Welt vor sich. Dabei hätte es LSD eigentlich nie gegeben, wenn Professor Hofmann in seinem Labor etwas gewissenhafter und sauberer gearbeitet hätte.
4: Wenn ich ganz sauber, absolut sauber gearbeitet hätte, hätte das LSD gar keine Möglichkeit gehabt, sich zu melden. Also ich glaube, man darf die Sauberkeit nicht übertreiben.
1: Bei Hofmann melden sich zahlreiche Interessenten. Der Schriftsteller Aldous Huxley, der bereits mit Mescalin und Peyote experimentiert hatte, oder der Harvard-Professor und spätere Drogenpapst Timothy Leary, der gleich 200 Gramm LSD bestellen will, um aus seinen Studenten die Jünger einer neuen Religion zu machen.
5: Turn on. Tune in and drop out.
1: Der Erfinder des LSD, Albert Hofmann, stirbt 2008 im Alter von 102 Jahren. Seine Botschaft an die Menschheit:
4: Ich wünsche allen, dass ihnen das Bewusstsein des Wunders der Schöpfung, dass ihnen die Sprache des Schöpfers verständlich wird.
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0: Inspiriert von den Netflix-Serien Sex Education und Stranger Things. Das war Girls Called mit Do You Remember Sally Moore. Wer ist diese Sally? Also die Sally repräsentiert einfach alle coolen Girls, die wir damals in der Schule so angebetet haben. Ne? Die Band erzählt, früher verliebten wir uns in ältere, coolere Mädchen und verbrachten unsere Mittagspausen in der Schulmensa damit, davon zu träumen, den Mut aufzubringen, sie anzusprechen. Natürlich tat es am Ende nie und sie hatten nicht den blassesten Schimmer, wer wir überhaupt waren. Sally könnte also für diese Art von Liebe stehen. Eine hoffnungslose, aber wunderbare Einbahnstraße. Bei mir hieß Sally Jens, war in der 11. und naja, ich hätte ihn besser auch nicht um ein Date gebeten. Ganz dumme Idee war das. Ganz dumm.
1: Neu auf Ego FM aus London. Nectar Woods mit Lights Off.

0: Hats off von Neck the Woods. Es gibt ja so Menschen, auf deren Bucketlist steht, einmal mit Haien tauchen. Ich glaube, das sind Leute, die noch nie in ihrem Leben mit kleinen Kindern im Nichtschwimmerbecken saßen. Null Unterschied und viel billiger. Gleich der passende Titel.
1: Ich hoffe, die spielen heute Samba de Janeiro.
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0: Cut of the Top. Die Beatsticks sind das gewesen. Und Mini-Workouts steht hier, können sich positiv auf das Gedächtnis, die Konzentration und die Entscheidungsfindung auswirken. Okay, hier steht auch einmal pro Stunde, soll man das so machen, so ein Mini-Workout. Alles klar, Egos, wir starten. 10 Kniebeugen, 10 Sit-Ups und einmal um den Schreibtisch rumlaufen.
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2: Ich bin Fabian Schaffer. Der Verein Bürgerbewegung Finanzwende kritisiert Ungleichheit bei der Strafverfolgung in Deutschland. Sozialleistungsbetrug werde konsequenter verfolgt als Wirtschaftskriminalität, heißt es in einem Bericht, den die frühere Cum-Ex-Ermittlerin Proa Hilker vorgestellt hat. Grund seien fehlende Ressourcen bei komplexen Wirtschaftsdelikten. Die Organisation fordert eine eigene Ermittlungseinheit auf Bundesebene sowie einen Straftatbestand für schwere Steuerhinterziehung. Haushalte in Deutschland müssen sich auf höhere Heizkosten einstellen. Das zeigt der neue Heizspiegel einer gemeinnützigen Beratungsgesellschaft für dieses Jahr. Besonders Heizöl und Holzpellets werden demnach teurer. Für eine 70 Quadratmeter Wohnung steigen etwa die Heizölkosten um rund ein Viertel auf 1275 Euro im Jahr. Bei Erdgas gibt es dagegen eine leichte Entlastung. KI-Tools wie ChatGPT nutzen inzwischen 37% der Menschen hierzulande regelmäßig. Vor einem Jahr waren es nur 22%. Das hat eine Studie von ARD und ZDF ergeben. Bei den 14- bis 29-Jährigen sind es sogar 2/3, bei über 70-Jährigen nur 8%. Mehr als die Hälfte der Befragten hält die Informationen der Tools aber für wenig vertrauenswürdig. Bei Streamingdiensten bleibt YouTube die meistgenutzte Plattform. Der Anteil der Elektroautos bei den Neuzulassungen in der EU ist im vergangenen Jahr auf einen Rekord gestiegen. Pkw mit reinem Elektroantrieb kamen auf gute 17% bei allen Neuzulassungen, teilte das Statistische Bundesamt mit. Demnach war gut jeder 6. neu zugelassene Pkw in der EU ein E-Auto, ein neuer Höchststand. Spitzenreiter im EU-Schnitt ist Dänemark. Alexander Blessin wird neuer Trainer bei Borussia Mönchengladbach. Der 53-Jährige übernimmt den Job beim Tabellenletzten der Fußball-Bundesliga, teilte der Verein mit. Der frühere St. Pauli-Coach soll morgen vorgestellt werden. Er wird Nachfolger von Eugen Polanski. Gladbach ist mit 4 Niederlagen und 16 Gegentoren historisch schlecht in die Bundesliga-Saison gestartet.
0: Fabian Zuber, danke dir.
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0: Ein paar grauere Wolken vom Emsland bis in den Südosten Bayern. Sonst alles freundlich, heiter, sonnig bei Temperaturen zwischen 15 und 23 Grad. Morgen wird's nass im Nordseeumfeld mit schauerartigem Regen. Grauer ist es im Nordwesten Deutschlands. Sonst, wo sich der Nebel verzieht, blauer Himmel, Sonnenschein bis maximal 24 Grad. Und aktuell messen wir schon 17 Grad in München, 18 in Berlin und Flensburg und 20 aktuell in Koblenz.
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0: Oha, herzlichen Glückwunsch, jetzt erst gesehen. Sam Fender hat mit Olivia Dean und ihrem gemeinsamen Titel Rain Me In, so heißt er, ne? Einen 73 Jahre alten Rekord geknackt, so heißt er. Und so klingt er. Rain Me In ist seit 23 Wochen auf Platz 1 der UK Single Charts. Der bisherige Bestwert gehörte die letzten 7 Jahrzehnte Frankie Lane mit I Believe.
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0: Ja, schön. Aber den haben Sam und Olivia jetzt eben weggekickt. Glückwunsch. Und weil Rain Me In jetzt so durchgenudelt ist, nehme ich doch lieber 17 Going Under.

0: Wir in unserer Rauschwoche Egos machen wir uns eine Pulle auf. Cheers, aber alkoholfrei bitte, denn es ist schon eine starke Entwicklung, ne? Jugendliche trinken heute seltener und weniger Alkohol als früher. Historischer Tiefstand. Und nicht nur der Alkoholindustrie gehen da Millionen flöten. Dank der Bier- und Alkoholsteuer spricht auch der Bund von 2 bis 3 Milliarden Verlust. Das ist in anderen Ländern auch zu spüren. Also gab es zum Beispiel in Japan eine umstrittene Kampagne, Sake Viva. Die richtete sich besonders an junge Menschen im Alter von 20 bis 39 Jahren. Und die sollten ihre kreativen Ideen und Konzepte einreichen, um den Konsum von traditionellem Sake, Whisky, Bier oder Wein in der jüngeren Generation wieder attraktiver zu machen. Das war natürlich dämlich wie Hölle und hat zu einem riesen Shitstorm geführt.
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0: ganz neu von Chelsea Wolfe, Thief. Holt die Perücken und die Country-Gitarre raus. Wir haben einen neuen Feiertag. Wann? Warum? Gleich nach Kevin Morby und Bicep erzähle ich es euch.
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0: Do von Bicep. Ja, das habt ihr schon mitbekommen. Die Legende wird gefeiert. Dolly Parton hat ihren eigenen Tag bekommen. Also eigentlich hat Kalifornien sich den einfach genommen und das Datum fantastisch gewählt. Also der Bundesstaat führt einen eigenen Gedenktag für die kürzlich verstorbene US-Sängerin Dolly Parton ein. Und es ist der 25. September. Schon am kommenden Freitag. Weil, also die Kalifornier haben sich was dabei gedacht, das Datum ist eine ganz besondere Hommage an ihren Song 9 to 5. Working 9 to 5. Und jetzt kommt das Wortspiel 9-2-5. Und im Englischen lässt sich der 25. September 9-2-5 lesen. Also wird am Freitag das erste Mal der Dolly Parton Day gefeiert. Ich habe beschlossen, nicht nur in Kalifornien, also wünscht euch bei der Hoffmann und Kollmann Show gerne ein paar Dolly-Titel.
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0: Let's go von den Beaches und wir geben nochmal Gas. Drückt das Pedal bis zum Anschlag durch. Wir brauchen ein bisschen Rausch.
1: Egal ob auf der Achterbahn, auf der Skipiste oder auf der Straße. Wir Menschen lieben es, wenn wir Schmetterlinge im Bauch haben. Wir lieben es schnell. Wenn wir laufen, kommen wir dabei mit gerade mal 4 km/h im Durchschnitt schnell an unsere Grenzen. Also hat der Mensch vor 6000 Jahren angefangen, auf Pferden zu reiten. Wir domestizierten eine Tierart vollständig, nur um schneller von A nach B zu kommen.
2: Focus. Speed. I am speed.
1: Aus den Pferden wurden später Fahrräder, Züge und dann Autos. Und die wurden immer schneller. Das schnellste Auto der Welt könnte über 500 Kilometer pro Stunde zurücklegen. Es sind Geschwindigkeiten, die man auf den meisten Straßen dieser Welt gar nicht ausfahren könnte. Und trotzdem prahlen wir damit. Aber warum ist das eigentlich so? Wenn es um Geschwindigkeit geht, klinken wir uns automatisch aus dem Alltag aus. Wir sind ganz im Moment und hellwach. Im Rausch der Geschwindigkeit fühlen wir uns frei und euphorisch. Dabei wird unser sympathisches Nervensystem, also das, was für Fight or Flight zuständig ist, angeregt. Puls und Atem beschleunigen sich, Dopamin, Endorphine und Adrenalin werden freigesetzt. Die Lust am Tempo sitzt tief in uns. 2015 haben Forschende sogar Speedzellen im Gehirn entdeckt. Nervenzellen, die speziell auf Geschwindigkeit reagieren. Und wir sind nicht die einzigen, wie eine Studie mit Ratten beweist.
3: Ratten? Wir raffen dauernd nur. Ich will etwas erschaffen. Ich möchte zu dieser Welt etwas beitragen.
1: Die Tiere saßen in einem kleinen computergesteuerten Wagen ohne Boden, sozusagen ihrem eigenen Fred Feuerstein-Auto. Damit fuhren sie mit genau 7, 14, 21 oder 28 Zentimetern pro Sekunde auf ein Futterziel zu. Bestimmte Neuronen in einer Nachbarregion des Hippocampus, zuständig für Orientierung und Gedächtnis, feuerten umso stärker, je schneller die Ratten mit ihrem Fred Feuerstein-Gefährt unterwegs waren. Die visuelle Wahrnehmung spielte dabei kaum eine Rolle. Im Dunkeln passierte im Nagerhirn das Gleiche. Weil ähnliche neuronale Systeme auch bei anderen Säugetieren funktionieren, gehen die Forschenden davon aus, auch wir Menschen haben solche Geschwindigkeitsdetektoren im Kopf. Mittlerweile wissen wir, Tempo kann auch eine Sucht sein. Nicht nur Drogen wie Alkohol, Nikotin oder Opioide besetzen die Belohnungszentren im Gehirn, auch schnelles Fahren triggert dieselben Areale. Dopamin und andere Botenstoffe sorgen für das Hochgefühl. Kurz gesagt, Geschwindigkeit macht süchtig, weil sie uns belohnt.
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0: Golden Green von Slaughter Beach Dog. Egos, es war mir ein innerer Höhenrausch mit euch. Ich freue mich auf morgen um 12 geht's wieder weiter. Jetzt gebe ich ab an Kollege Kollmann. Macht's gut, passt auf euch auf.
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0: ganz gediegen geht's in den Feierabend für heute mit den Gabriels bei Ego FM Blame. Und damit war kurz nach vier mittlerweile. So, noch nie sind hier bei uns in der EU so viele Autos mit einem reinen Elektroantrieb zugelassen worden wie jetzt im vergangenen Jahr. Und gut jeder sechste Pkw war somit ein E-Auto. Deutschland lag dabei leicht über dem Schnitt. Die Einzelheiten dazu und alles, was sonst im Moment gerade wichtig ist in der Welt, kurz zusammengefasst aus der Ego FM Nachrichtenredaktion.
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2: Ich bin Fabian Schaffer. Auf der Bahnmesse InnoTrans in Berlin steht künstliche Intelligenz im Mittelpunkt. Siemens und Alstom wollen damit Verspätungen reduzieren und Reparaturen beschleunigen. Bundesverkehrsminister Bilger hat trotzdem kritisiert, die Schiene in Deutschland leiste nicht das, was Fahrgäste erwarten. Grund sei vor allem das alte Schienennetz. Die EU-Kommission will zudem einheitliche Bahntickets für Reisen quer durch Europa einführen. Bundestag und Bundesrat sollen noch in dieser Woche über den geplanten Tankrabatt entscheiden. Das Bundeskabinett hat den Gesetzentwurf auf den Weg gebracht. Vorgesehen ist, die Steuern auf Benzin und Diesel zu senken. Der Rabatt soll am 1. Oktober starten und 3 Monate gelten. Langfristig soll ein Spritpreisdeckel Entlastung bringen. Die Zahl der Wolfsübergriffe auf Nutztiere ist 2025 um 11% zurückgegangen. Das geht aus einem Bericht des Bundeszentrums für Landwirtschaft hervor. Trotzdem hat sich die Zahl gerissener Tiere seit 2015 verfünffacht, von 737 auf zuletzt 3783, meist Schafe. Die meisten Risse gab es in Niedersachsen, wo auch die meisten Wölfe leben. Vor der nahenden Grippesaison ruft das Robert-Koch-Institut Eltern dazu auf, Kinder mit gesundheitlichen Risikofaktoren impfen zu lassen. Das sei bei maximal 10% der Fall, heißt es. Grund: Die Grippe werde nicht als Bedrohung wahrgenommen. Laut RKI sollen Kinder mit chronischen Erkrankungen der Atemorgane, Herz-Kreislauf-Erkrankungen, Diabetes oder Adipositas geimpft werden. Der frühere DFB-Teammanager Oliver Bierhoff hat die Nationalmannschaft kritisiert und dafür wird nun er kritisiert. Matthias Sammer sagte bei Sky, Bierhoff sei mitverantwortlich für flache Hierarchien im Team gewesen. Das sei im Leistungssport aber eine Katastrophe, so Sammer. Bierhoff hatte im Kicker fehlende Persönlichkeiten und Charakterstärke im DFB-Team bemängelt.
0: Danke dir.
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0: So, jetzt am Nachmittag zum Start in den Feierabend setzt sich immer mehr die Sonne draußen durch. Die Wolken verziehen sich und die Höchstwerte steigen sogar nochmal an. 14 bis 20 Grad sind drin. Momentan so um die 16 in München und in Augsburg. Knappe 18 sind es in Regensburg und Nürnberg. 17 wiederum in Würzburg und Stuttgart und 18 aktuell in Leipzig. Die weiteren Aussichten: Morgen am Mittwoch scheint bei knapp 20 Grad eigentlich den ganzen Tag über schön die Sonne. Erst am Donnerstag gibt es dann ein kleines Höhentief, wie Meteorologen sagen. Das heißt, da ist Sonne dabei, Wolken, Wind und dazu auch noch ein paar Schauer und Gewitter und dann wird es auch deutlich kühler. Aber spätestens am Freitag zum Start ins Wochenende wird es wieder sonnig und warm.
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0: Und da sind wir mal ganz ehrlich, ohne sie wäre es hier auf Ego FM ganz schön still, nämlich die Musik. Und sie kann auch so viel mehr als nur gut klingen. Ja? Musik elektrisiert, sie ergreift, sie reißt uns mit und sorgt irgendwie ganz ohne irgendwelche Substanzen für den perfekten Rausch. Und darüber sprechen wir gleich in dieser Stunde mit meiner Kollegin Jule. Die hat sich nämlich mit dem Musikrausch mal genauer auseinandergesetzt. Davor starten wir rein in den Feierabend für heute mit den Capital Cities. Safe and Sound, kurz nach vier ist es.

Das sind Res bei Igor Film mit Corner an diesem Dienstagnachmittag. Und es gibt ja diesen ganz speziellen, unverkennbaren britischen Sound aus Indie-Rock, Punk und ein bisschen Storytelling, die einem sofort ein Linsenspülen ins Gesicht zaubert. Und einer dieser absoluten Meister dieses Fachs ist Jamie T. Wir feiern den schon seit Jahren. Ich habe gerade mal nachgesehen, den ersten Titel Sticks and Stones, glaube ich, haben wir im Jahr 2011 gespielt. Das ist also schon einige Jährchen her. Und seit Jahren feiert man den Sing- und Songwriter aus Süd-London auch für seine sehr genialen Beobachtungen des ganz normalen Alltagschaos. Und das zeigt er auch mit seiner niegelnagelneuen Single. Jamie T. bei Igor FM mit 33

0: Nach so vielen Jahren immer noch unverkennbar. Jamie T mit seiner neuen Single bei Ego FM. Und zum Start in den Feierabend für heute gleich ein richtiger Indie-Legendentitel. Das sind die Wombats, Moving to New York. Gleich in eurem Radio des Vertrauens ist es 3:45 mittlerweile.
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0: 20 Jahre alt, aus dem Jahr 2006, die Bombe, Moving to New York.
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0: Tja, ohne sie wäre es hier auf Ego FM ganz schön still, dann würdet ihr eigentlich nur noch mich plappern hören, und zwar die Musik. Und diese Musik, die kann eigentlich so viel mehr als nur schön klingen. Musik kann elektrisieren, sie kann ergreifen, sie kann mitreißen und sie sorgt dafür, dass wir uns wie im Rausch fühlen und das ganz ohne irgendwelche Substanzen. Meine Kollegin Jule hat sich mit dem Musikrausch mal genauer auseinandergesetzt. Grüß dich, hallo. Jule, man kennt das ja, wenn man Musik hört, beschleunigt sich der Puls, der Atem verändert sich und man bekommt eine Gänsehaut. Was passiert eigentlich in diesen Momenten genau?
4: Ganz kurz kann man erstmal sagen, es wird Adrenalin ausgeschüttet, aber das ist ein bisschen anders, als wir es sonst kennen. Eigentlich dient Adrenalin ja dem Überleben, also der klassische Fight-or-Flight-Reflex setzt ein. In der Musik nimmt das Hormon aber eine andere Form an, die der Hingabe. Eine Studie von der McGill University in Montreal zeigt, dass Musik auch das dopaminergene Belohnungssystem aktiviert. Das spielt auch bei Extremsport, Glücksspiel oder Liebe eine zentrale Rolle. Der Dopaminspiegel steigt dabei um bis zu 9% an.
0: Und jetzt musst du uns immer genauer erklären, wie schafft man das als Musikerin oder Musiker, genau das zu erzeugen?
4: Die KünstlerInnen, die setzen da auf kurze, intensive Spannungsmomente. Das passiert dann kurz vor dem Refrain oder bei einem Beatdrop. Da wird dann plötzlich Adrenalin und Dopamin ausgeschüttet. Wir können es ja mal kurz ausprobieren. Hier hast du einmal den klassischen Beatdrop.

0: Kurz davor baut sich eine Spannung auf und man wartet und erwartet ja auch, dass gleich etwas passiert. Mhm. Also Spannung, Erwartung, Entladung sozusagen. Und diese Ausschüttung von Adrenalin, das ist ganz spannend, die passiert bei der Spannung und bei der Entladung.
1: Also kann man sagen, ist das alles eigentlich eine Frage von Timing?
0: Genau, man nennt dieses subtile Gefühl, dass gleich etwas passiert, Groove Tension. Genau hier beginnt dann auch der Adrenalinschub. Der Körper, der bereitet sich auf Bewegung vor, obwohl man eigentlich stillsteht. Und diese physiologische Reaktion erklärt, warum uns Musik im Fitnessstudio oder auch beim Marathon antreibt und warum dann Stille nach einem Konzert auch manchmal fast körperlich wehtut.
1: Tja, was es mit diesem Musikrausch auf sich hat, dafür hat sich Kollegin Jule mal informiert. Danke dir für die Infos.
0: Gerne.
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1: So, und wir rauschen jetzt mit leisen Schritten in den heutigen

Kool & The Gang, da freut sich meine Mama. Fresh hier bei Igor Fellmann an diesem Dienstagnachmittag. Manchmal muss man einfach raus aus dem Alltagstrott und ganz nach oben. Mir geht es zumindest so sehr, sehr oft tatsächlich am Wochenende, um mal wieder so ein bisschen den Kopf frei zu bekommen. Unsere Themenwoche dreht sich ja so ein bisschen auch um die Räusche des Alltags und die widmen wir heute mal einem echten Klassiker der Extraklasse und zwar dem sogenannten Höhenrausch. Ob auf dem Berggipfel nach einem verdammt steilen Anstieg ganz oben auf dem Baugerüst oder beim Blick aus dem Flugzeugfenster, die dünnere Luft und das Panorama und dieser plötzliche Adrenalinkick verändern sofort die Perspektive.

0: dieser Welt sind faszinierend und das Ziel vieler Sportarten. Einer davon das Höhenbergsteigen. Einer der Vorreiter, Reinhold Messner. Der erste Mensch, der den Mount Everest ohne Sauerstoff bestiegen hat.
1: Wir gehen freiwillig dorthin, wo wir umkommen könnten. Wir wissen ganz genau, dass das passieren könnte, um nicht umzukommen. Das heißt, die eigentliche Kunst des Abenteurers besteht darin, an die Grenze des Möglichen zu gehen und dabei nicht umzukommen.
0: Man kann erfrieren, abstürzen oder einen Höhenrausch bekommen. Klingt fast positiv, ist aber genau das Gegenteil. Ab etwa 2500 bis 3000 Metern wird die Luft spürbar dünner und der Körper bekommt weniger Sauerstoff. Die häufigste Reaktion ist die akute Höhenkrankheit. Das Gefühl ist am ehesten mit einem Kater oder einem Migräneanfall vergleichbar.
2: Die Symptome, die sind relativ einfach zu beschreiben. Das ist extreme Müdigkeit, etwas Schwindel, Kopfschmerzen, Verlust von Appetit. Und in der Regel tritt das auf innerhalb von 4 bis 8 Stunden nach Erreichen von Höhen über 2.500-3.000 Meter. Und je weiter du raufkommst, je schneller du raufgehst, desto heftiger wird es.
0: Klingt erstmal nach Bergkater, kann aber auch lebensgefährlich werden, weil die Höhenkrankheit kann 2 weitere Formen annehmen. Ein Höhenlungenödem oder ein Höhenhirnödem. Beim Höhenlungenödem wird die Lunge undicht. Flüssigkeit tritt in die Lungenbläschen aus, man bekommt immer schlechter Luft und ertrinkt im Ernstfall in der eigenen Körperflüssigkeit. Beim Höhenhirnödem schwillt das Gehirn an und drückt Hirnareale ab. Es kommt zu Verwirrtheit, Gangstörungen und Wesensveränderungen. Beides kann medizinisch behandelt werden, aber der wichtigste und erste Schritt ist immer absteigen oder gar nicht erst dazu kommen lassen. Also langsam aufsteigen, ab 2500 Metern nicht mehr als 300 bis 500 Höhenmeter pro Tag und immer wieder akklimatisieren. Und die Grundregel am Berg, bei Symptomen oder Unsicherheiten im Zweifel absteigen. Doch genau das sei das Problem bei HochleistungssportlerInnen. Sie glauben, es sei ein Zeichen von Schwäche. Vielleicht ist es gerade das, was Reinhold Messner zu einem spitzen Höhensportler macht. Es ist mehr als Training, Taktik, die perfekte Bewegungsökonomie, Erfahrung und Motivation. Es braucht den Instinkt und die Vernunft, im richtigen Moment umzukehren. Reinhold Messner ist bei seinen Touren öfter umgedreht, als dass er auf dem Gipfel war.
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0: Wet Leg hier bei Ego FM und mit einem wirklich, ich sag's mal schon mal so, es ist ein kleiner Spoiler, mit einem absoluten Kracher starten wir hier gleich in den Feierabend rein. Neben Bilderbuch, neben Lady Hawk, neben der neuen Single von Enricas hören wir nämlich gleich Muse, Supermassive, Black Hole, 16:45 ist es.
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0: Fliff von Bilderbuch hier in unserer Rauschwoche bei Ego FM. 17 Uhr mittlerweile. Und da rauschen wir rein in den Feierabend für heute und sprechen unter anderem über die kommende Nacht. Da laufen ja die EU-Sanktionen gegen Russland aus. Eigentlich sollen sie verlängert werden, aber einige Staaten wollen 2 Milliarden schwere Oligarchen von der Liste streichen. Und das sorgt natürlich für Diskussionen. Die Einzelheiten dazu und alles, was sonst gerade wichtig ist, jetzt wieder für euch zusammengefasst.
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2: Ich bin Fabian Schaffer. Eine Mehrheit der Deutschen will, dass Kanzler Merz zurücktritt. Das zeigt eine Umfrage im Auftrag von RTL. 55% der Befragten sprechen sich dafür aus. 40% wollen, dass Merz im Amt bleibt. Besonders groß ist die Zustimmung für einen Rücktritt unter AfD-Anhängern mit 89%. In der Union lehnen 78% einen Rücktritt ab. Bei der US-Airbase Spang-Dahlem in der Eifel ist ein Militärflugzeug abgestürzt. Ein Mensch ist verletzt worden. Das hat der Eifelkreis Bitburg-Prüm mitgeteilt. Zum Unfallhergang gibt es noch keine Angaben. Die US-Luftwaffe äußert sich bisher nicht. In Spang-Dahlem ist eine F-16-Staffel mit rund 20 Flugzeugen stationiert. Bereits 2019 war dort ein US-Kampfjet abgestürzt. Bundespräsident Steinmeier mahnt nach den Wahlen in Mecklenburg-Vorpommern und Berlin zu Stabilität. Deutschland müsse trotz der Ergebnisse stabile Regierungen bilden und dürfe sich nicht von der Angst lähmen lassen, so Steinmeier bei einem Besuch in Hattingen. Dort ist er 3 Tage lang zu Gast, um mit Bürgern ins Gespräch zu kommen. Frankreichs Präsident Macron will die EU-Vorgaben für Kraftstoffqualität vorübergehend lockern lassen. Das würde laut einem Brief an EU-Kommissionschefin von der Leyen die Produktion um 5-20% steigern. Zudem schlägt Macron einen höheren Biodieselanteil vor. Hintergrund sind Lieferschwierigkeiten und Proteste wegen der hohen Spritpreise. Alexander Blessin wird neuer Trainer bei Borussia Mönchengladbach. Der 53-Jährige übernimmt den Job beim Tabellenletzten der Fußball-Bundesliga, teilte der Verein mit. Der frühere St. Pauli-Coach soll morgen vorgestellt werden. Er wird Nachfolger von Eugen Polanski. Gladbach ist mit 4 Niederlagen und 16 Gegentoren historisch schlecht in die Bundesliga-Saison gestartet.
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0: So, jetzt am Nachmittag setzt sich immer mehr die Sonne durch. Temperaturen liegen bei 14 bis 20 Grad und damit starten wir dann auch in den Feierabend rein. Aktuell 16 Grad in München und Augsburg, 17 in Regensburg, 15 in Nürnberg und knappe 18 in Würzburg und in Stuttgart und 17 aktuell in Dresden. Die weiteren Aussichten. Morgen am Mittwoch scheint bei knapp 20 Grad die Sonne. Donnerstag dann ein kleines Höhentief, so nennen es die Meteorologen, und zwar Sonne, Wolken und Wind und dazu ein paar Schauer und Gewitter. Da wird es dann auch deutlich kühler, aber spätestens am Freitag zum Start ins Wochenende wird es dann schon wieder sonnig und warm.
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0: Ich fühle mich immer gleich ein kleines Stückchen glücklicher, wenn ich erfahre, dass es auch gute Nachrichten aus der Welt gibt. Und deswegen schauen wir uns in dieser Stunde gleich mal wieder die Good News des Tages an. Da gibt es heute gute Nachrichten, einmal für den Datenschutz, einmal für die Gesundheit von Frauen in Deutschland und die Moore in Thüringen. Mehr dazu gibt es gleich bei mir. Hier erstmal Daft Punk und Pharrell Williams mit Get Lucky. Kurz nach 5.

Den mag ich. Marcola bei Egofem mit All My People. Manchmal läuft man im Radio über Musik, die einen irgendwie völlig unvorbereitet erwischt, weil sie so unglaublich ehrlich, direkt und handgemacht daherkommt. Er hier, Jacob Brodowski, das ist so ein Künstler, bei dem man das irgendwie auch sofort merkt. Hier schreibt einer aus dem echten Leben und zwar mit einer Stimme und einer Tiefe, die unter die Haut geht. Sein neuester Titel ist so ein perfektes Beispiel dafür. Kids, da wirft er diesen warmen, nostalgischen Blick zurück und zwar auf die unbeschwerten Tage der Jugend.

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0: Das sind Soccer Mami bei Ego FM mit Driver.
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0: Alice im Wunderland, ein echter Klassiker, aber irgendwie auch ein ganz weirder Drogentrip, oder? Wenn man sich die Geschichte mal genauer anschaut. Wenn man Pilze isst, dann verändert sich die Körpergröße. Alice jagt irgendwie einem Hasen nach und es gibt eine Raupe, die Wasserpfeife raucht. Jefferson Airplane, oder besser gesagt Grace Slick, zu der Zeit noch ganz neu in der Band, nimmt dieses Buch damals ihrer Kindheit als Inspiration für einen ihrer allerersten Songs. Sie schnappt sich einfach alle Dinge, die man irgendwie mit psychedelischen Drogen wie Haschisch, LSD und sonstigen Kram und Pilzen in Verbindung bringen kann und packt es in White Rabbit. Und dass es bei dem Song um Drogen geht, ist wohl kaum zu überhören. Und trotzdem schafft es dieser Titel als eines der ersten Lieder an der Zensur vorbei ins Radio. So wie heute auch bei uns. Das sind Jefferson Airplane bei Ego FM mit White Rabbit. One.

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6: Erst eine kleine persönliche gute Nachricht aus meinem Alltag. Mein wunderbarer kleiner Milchaufschäumer funktioniert wieder. Der hat die letzten Tage ein bisschen gestreikt, deswegen war ich ein bisschen frustriert morgens, als ich nicht meinen typischen Cappuccino trinken konnte. Aber heute Morgen ging es wieder und dann habe ich mich umso mehr gefreut, mit diesem tollen Cappuccino ein bisschen durch die Welt zu reisen und zu gucken, was es denn an guten Nachrichten gibt. Und da bin ich unter anderem auf die irische Datenschutzbehörde aufmerksam geworden. Die hat nämlich gegen Google eine Strafe von 403 Millionen Euro verhängt. Der Konzern hatte nämlich Standortdaten seiner Nutzerinnen und Nutzer länger als nötig gespeichert und damit quasi gegen die EU-Datenschutzregeln verstoßen. Google muss jetzt seine Datenverarbeitung nun innerhalb von 6 Monaten an die Vorschriften anpassen. Dann eine gute Nachricht aus dem Saarland. Das ist ein Bundesland, aus dem höre ich relativ selten etwas. Aber heute gibt es eine Nachricht von dort. Ab dem nächsten Jahr müssen nämlich Eltern dort im Sauerland keine Beiträge mehr für den Kita-Besuch ihrer Kinder zahlen. Der Landtag, der hat hier die vollständige Beitragsfreiheit beschlossen. Noch 2021 zahlten Familien mit 2 Kindern im Regionalverband Saarbrücken beispielsweise gut 3.300 Euro im Monat für den Kita-Besuch. Ein paar der guten Nachrichten des heutigen Dienstags und was sonst so los ist in der Welt. Und da kann ich schon mal spoilern, das ist nicht alles gut. Hören wir hier um 18 Uhr wieder in den Ego von Nachrichten.

0: Popo Rod, Love on You hier bei Igor FM. Es ist Dienstag, es geht so langsam, aber sicher mit ganz leisen Schritten in den Abend hinein. Und bei mir gleich mit viel Musik, die alles ändert. Die Crystal Fighters sind mit dabei, die Sterne und Chaka Khan. Mit diesem Klassiker hier aus den 80ern, Ain't Nobody. Viertel vor sechs ist es mittlerweile.
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0: Crap Bucket. Das ist Chaos bei Ego FM. Es ist Dienstagabend und wir haben 18 Uhr mittlerweile. Ja, sehr, sehr lange profitierte der deutsche Arbeitsmarkt von Griechen, die quasi während der Euro-Krise ins Land gekommen sind. Doch diese Zeit scheint jetzt vorbei zu sein. Die griechische Regierung wirbt jetzt nämlich gezielt um ihre Talente auch in Deutschland. Einzelheiten dazu und alles, was sonst gerade in der Welt wichtig ist, kurz für euch zusammengefasst.
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2: Ich bin Fabian Schaffer. Im Streit um Grönland haben die USA, Dänemark und die Arktisinsel ein Abkommen geschlossen. US-Präsident Trump, die dänische Ministerpräsidentin Frederiksen und der grönländische Regierungschef Nielsen unterzeichneten am Rande der UN-Vollversammlung in New York eine Vereinbarung, in der es um Sicherheitsinteressen geht. Zuvor hatte Trump in seiner Rede unter anderem ein baldiges Ende des Ukraine-Kriegs angekündigt. Nach den Niederlagen der CDU bei drei Landtagswahlen hat die Spitze der Unionsfraktion Kanzler Merz Rückendeckung zugesichert. Die erste parlamentarische Geschäftsführerin Dos Santos Vinz sagte, Merz habe die volle Unterstützung der Fraktionen. CSU-Landesgruppenchef Hoffmann erklärte, seine Partei führe keine Personaldebatte über den Kanzler. Nun müsse es um Inhalte und die weitere Regierungsarbeit gehen. Der österreichische Investor René Benko ist in einem teilweise neu aufgerollten Prozess zu 2,5 Jahren Haft verurteilt worden. Das Landesgericht Innsbruck sah es als erwiesen an, dass der 49-Jährige seine Gläubiger geschädigt hat. Dabei ging es um eine Mietkostenvorauszahlung von 360.000 Euro, obwohl sein Siegner Imperium bereits in Schwierigkeiten steckte. Benko sitzt seit Anfang 2025 in U-Haft. Bei der abgestürzten Militärmaschine auf der US-Airbase Spang-Dahlem in der Eifel handelt es sich um einen Kampfjet vom Typ F-16. Der Pilot habe sich sicher per Schleudersitz retten können und werde medizinisch behandelt, teilte die Spang-Dahlem Airbase mit. Die Ursache für das Unglück werde untersucht. Wer mit Öl oder Pellets heizt, muss sich in diesem Jahr auf deutlich höhere Kosten einstellen. Nach Berechnungen von CO2 Online steigen die Heizkosten einer 70 Quadratmeter Wohnung bei Heizöl um 24% auf rund 1.275 Euro, bei Pellets um 17% auf etwa 870 Euro. Gaskunden könnten dagegen zunächst etwas günstiger davonkommen.
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0: So, jetzt am Abend klart der Himmel draußen auf und es folgt eine sternenklare Nacht, sagen zumindest die Meteorologen. Temperaturen gehen runter, es wird zapfig, plus 4 bis minus 2 Grad. Verbreitet droht hier auch der erste Reif für diesen Herbst. Dann die weiteren Aussichten. Morgen am Mittwoch nochmal sehr, sehr viel Sonnenschein den ganzen Tag über bei 16 bis 21 Grad. Aber dann der Donnerstag, der erwartet uns dann mit Wind und einer Mischung aus Wolken und Sonne und von Nordwesten ziehen dann auch einzelne Schauer und Gewitter durchs Land. Aber spätestens am Freitag kommt dann die Sonne zurück und es wird nochmal deutlich wärmer, vor allem am kommenden Wochenende.
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0: Gleich bei mir eine wahre Geschichte, die genauso passiert ist, und zwar ein Selbstversuch auf dem Fahrrad. Und die ganze Welt war am Ende des Tages nicht mehr dieselbe. Vor Jahrzehnten stolperte nämlich ein Schweizer Chemiker über eine Substanz, die das Bewusstsein ganzer Generationen verändern sollte. Der Erfinder des LSD. Was ihn damals ritt und wie dieser folgenschwere Trip die Menschheit prägte, das hört ihr gleich bei mir in dieser Stunde. Die Parcels jetzt erstmal für den Feierabend. Ganz entspannt um kurz nach 6 mit Overnight.

0: So Dope, Friedberg hier bei Ego FM.
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0: Und hier bei mir im Radio hören wir jetzt auch Musik von Cassia. Hier sind sie mit ihrer niegelnagelneuen Single. Nennt sich Another One.

0: natürlich die beiden Studenten Cedric und Edgar. Wir kennen sie besser als Klingon. Gleich mit Jubel hier bei mir. 17:45 mittlerweile.
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0: aus Frankreich hier bei Ego FM. Musik von Lingon, Chubel.
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0: Tja, da reisen wir jetzt mal in die Vergangenheit, denn vor Jahrzehnten stolperte ein Schweizer Chemiker mit dem Namen Albert Hofmann, eigentlich kann man sagen fast aus Versehen, über eine Substanz, die das Bewusstsein ganzer Generationen verändern sollte. Angefangen hat alles mit einer legendären Radeltour durch Basel.
4: Der Bruchteil eines Milligramms und alles ist anders. Ein Molekül, das unsere Wahrnehmung verändert. LSD oder genauer gesagt Lysergsäure-Diethylamid. Und wer hat's erfunden? Die Schweizer. Das ist kein Witz. 1943 forscht der Schweizer Chemiker Albert Hofmann eigentlich an einem Kreislaufstimulanz und entdeckt dabei LSD.
5: Es stimuliert die Sinnesorgane. Man sieht intensiver, man hört anders, man, die Töne gehen durch Mark und Bein. Aber was ganz entscheidend ist, diese Schranke zwischen ich und du, zwischen mir und Außenwelt, ist weitgehend aufgehoben.
4: Albert Hofmann fährt nach einem Selbstversuch mit dem Fahrrad nach Hause. Der damalige 14. April gilt den LSD-Jüngern seither als Bicycle Day. T.C. Boyle beschreibt in seinem aktuellen Roman Licht diesen Moment aus Sicht einer Laborantin, die den Professor damals beobachtet hatte.
6: Er starrte sie an. Und sie sah, dass seine Pupillen so geweitet waren wie bei den Versuchshunden, von denen er erzählt hatte. So geweitet, dass das Schwarz alle Farbe verdrängt hatte. Normalerweise waren seine Augen karamellbraun. Doch jetzt waren sie glänzend und schwarz. Und sie musste mit einem Mal an Dr. Jekyll und Mr. Hyde denken.
4: Am nächsten Tag berichtet Albert Hofmann seinen Arbeitskollegen von seiner Entdeckung. Ein weiterer Selbstversuch. Wenige Millionstel Gramm katapultieren ihren Geist in andere Bewusstseinswelten. Die Wissenschaftler sind sich sicher, sie haben gerade die stärkste Droge der Welt vor sich. Dabei hätte es LSD eigentlich nie gegeben, wenn Professor Hofmann in seinem Labor etwas gewissenhafter und sauberer gearbeitet hätte.
7: Wenn ich ganz sauber, absolut sauber gearbeitet hätte, hätte das LSD gar keine Möglichkeit gehabt, sich zu melden. Also ich glaube, man darf die Sauberkeit nicht übertreiben.
4: Bei Hofmann melden sich zahlreiche Interessenten. Der Schriftsteller Aldous Huxley, der bereits mit Mescalin und Peyote experimentiert hatte, oder der Harvard-Professor und spätere Drogenpapst Timothy Leary, der gleich 200 Gramm LSD bestellen will, um aus seinen Studenten die Jünger einer neuen Religion zu machen.
8: Turn on. Tune in and drop out.
4: Der Erfinder des LSD, Albert Hofmann, stirbt 2008 im Alter von 102 Jahren. Seine Botschaft an die Menschheit:
7: Ich wünsche allen, dass ihnen das Bewusstsein des Wunders der Schöpfung, dass ihnen die Sprache des Schöpfers verständlich wird.
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0: Traction. Ich weiß nicht wieso, aber ich muss immer an Blümchen und Boomerang denken bei dem Titel. Vielleicht, weil er genauso heißt. Comic hier bei Ego FM an diesem Dienstagabend.
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0: So, kommendes Wochenende, kommender Sonntag von 9 bis 11 Uhr habt ihr eigentlich so gesehen einen Pflichttermin. Da läuft nämlich Countdown 25 mit meinem Kollegen Markus Kafka. In jeder Sendung hat er ein Überthema, mit dem er sich dann auch musikalisch auseinandersetzt. Und momentan geht es bei ihm ums Thema Schlafen, ums Thema Träumen. Markus, mal grundsätzlich gefragt, träumst du eigentlich viel oder bist du so ein Stein, der im Bett liegt und gar nichts mehr mitkriegt in der Nacht?
3: Ja, fast jede Nacht. Teilweise sind es sehr reale Sachen, teilweise auch total abgefahrener Kram, wo ich jetzt überhaupt nicht weiß, wie ich da drauf gekommen bin. Aber es ist schon so, dass ich viel in meinem Alltag, was in meinem Alltag passiert, sowohl beruflich als auch privat, in meinen Träumen verarbeite. Liegt wahrscheinlich auch daran, dass ich jetzt nicht so der große Talker bin. Also ich mache schon viel mit mir selber aus. Also natürlich bespreche ich tiefgreifende Dinge, wichtige Dinge mit meiner Frau und meiner Familie und meinen besten Freunden. Aber ich mache schon sehr viel mit mir selber aus. Und ich glaube, das ist der Grund, warum das dann in meinen Träumen auch so bunt fortgesetzt wird, ja, und verhandelt wird.
0: Ja, es muss halt auch irgendwie verarbeitet werden. Wie geht ihr denn mit dem Thema Träumen um? Träumt ihr da draußen viel? Habt ihr ein paar Geschichten? Und vor allem, habt ihr ein paar musikalische Inspirationen für diese Traum- oder Schlafsendung von Markus am kommenden Sonntag? Dann gerne eine E-Mail an ihn. Landet direkt in seinem Postfach countdown25@egofm.de. Und ich habe hier auch mal was ausgegramt, nämlich den Titel von Come On und Will.i.am. Nennt sich ganz kurz und knapp A Dream.

0: Come On featuring Will.i.am, A Dream, an diesem Dienstagabend hier bei Ego FM. So, ihr könnt gleich mal im Kopf selbst zurückrechnen. Dieser Titel hier, den wir gleich zu hören bekommen, der ist im Jahre 2009 veröffentlicht worden. Das heißt also die Frage, wie alt ist er heute? Eieiei, ich löse mal auf, fast 18 Jahre alt, das ist der Wahnsinn. Dance with Somebody von Manu Diao. Für den Feierabend gleich bei mir, 7:15 mittlerweile.
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0: Part of a Dog, The Kills bei Ego FM. Schönen Dienstagabend zusammen, da haben wir es, 19 Uhr mittlerweile. So, Trumps Streit mit den Medien eskaliert. Der amerikanische Präsident verbannt ja den weltbekannten Sender CNN und andere Medien aus dem Weißen Haus. Das haben wir jetzt in den letzten Tagen schon gehört. Die Betroffenen, die wehren sich jetzt allerdings juristisch und bekommen Unterstützung, und zwar von anderen Medien, auch vom Trump-freundlichen Sender Fox News. Die Einzelheiten dazu und alles Weitere jetzt kurz für euch zusammengefasst.
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2: Ich bin Moritz Einzel. US-Präsident Trump will die Militärpräsenz der Vereinigten Staaten auf Grönland deutlich ausbauen. Vor der UN-Vollversammlung in New York hat Trump erklärt, die USA würden zwei sehr große Militärstützpunkte bauen. Im Anschluss unterzeichnete er mit Vertretern Dänemarks und Grönlands ein Sicherheitsabkommen. In den vergangenen Monaten hatte Trump mehrfach mit der Annexion Grönlands gedroht. Nach den jüngsten Wahlniederlagen der CDU gibt's jetzt auch aus der Unionsfraktion Rückendeckung für Bundeskanzler Merz. Fraktionschef Frei hat vor der heutigen Sitzung gesagt:
3: Der Bundeskanzler hat unsere Unterstützung und ja, ich bin davon überzeugt, dass wir gemeinsam mit der SPD die verabredeten Reformvorhaben auch tatsächlich zügig durchsetzen können.
2: Und beim Streitthema Rentenreform sind sich Union und SPD offenbar näher gekommen. Da seien nur noch Detailfragen offen, so Frei. Es geht um eine Härtefallregelung bei der Frühverrentung für besonders langjährig Versicherte. Wer mit Öl oder Pellets heizt, muss sich in diesem Jahr auf deutlich höhere Kosten einstellen. Nach Berechnungen von CO2 Online steigen die Heizkosten einer 70 Quadratmeter Wohnung bei Heizöl um 24% auf rund 1.275 Euro. Bei Pellets um 17% auf etwa 870 Euro. Gaskunden könnten dagegen zunächst etwas günstiger davonkommen. Vor der Entscheidung über den deutschen Olympiabewerber am Samstag geht München als leichter Favorit ins Rennen. Die Evaluierungskommission des Deutschen Olympischen Sportbundes hat der Münchner Bewerbung 87 von 100 möglichen Punkten gegeben. Die Bewerbung Köln-Rhein-Ruhr landet mit 85 Punkten knapp dahinter. Kaum noch Chancen dürfte Berlin haben mit knapp 75 Zählern. Das Votum der DOSB-Prüfer ist für die Abstimmung allerdings nicht bindend.
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0: So, jetzt am Abend klart der Himmel draußen auf und es folgt eine sternenklare Nacht, sagen zumindest die Meteorologen. Temperaturen gehen runter, es wird zapfig, plus 4 bis minus 2 Grad. Verbreitet droht hier auch der erste Reif für diesen Herbst. Dann die weiteren Aussichten. Morgen am Mittwoch nochmal sehr, sehr viel Sonnenschein den ganzen Tag über bei 16 bis 21 Grad. Aber dann der Donnerstag, der erwartet uns dann mit Wind und einer Mischung aus Wolken und Sonne, und von Nordwesten ziehen dann auch einzelne Schauer und Gewitter durchs Land. Aber spätestens am Freitag kommt dann die Sonne zurück und es wird nochmal deutlich wärmer, vor allem am kommenden Wochenende.
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0: Heute an diesem 22. September ist unter anderem One Web Day, dann autofreier Tag, das hat ja mal wunderbar funktioniert da draußen, und heute ist ebenso auch Ehrentag der Elefanten. Das finde ich sympathisch. Habe ich hier irgendwas zum Thema Elefanten? Mal ganz kurz gucken. Irgendwas muss man doch hier finden. Der Benjamin, den höre ich mir heute zum Schlafen an. Hier sind erstmal Scuba Duba, Best Day Ever, um kurz nach 7. Schönen Feierabend zusammen.

Over You von Aaron Fraser. Den habe ich vor kurzem in einer meiner aktuellen Lieblingsserien zufälligerweise im Hintergrund gehört und dachte mir, die Serienproduzenten scheinen einen guten Musikgeschmack zu haben. Manchmal braucht es diesen ganz speziellen Indie-Pop-Sound, der einen irgendwie sofort packt und in eine andere Welt zieht. Und diese Herrschaften hier, die gehören längst zu den absolut spannendsten und vor allem international erfolgreichsten Bands aus Deutschland, die Giant Rooks. Und zwar deswegen, weil sie Hymnen schreiben, die mittlerweile Stadiongröße haben und gleichzeitig unglaublich intim klingen. Das beweisen sie auch einmal mehr mit ihrer neuesten Single Slow Dance. Ein Song über das Innehalten, das Festhalten von Momenten und diesen bitter süßen Groove. Ganz neu bei uns.

0: ganz gemütlich, sagt man in Bayern, geht's durch diesen Dienstagabend mit Igor Femm und viel Musik, die alles ändert. Gleich wird's wieder ein bisschen lauter und zwar mit Kasabian. Rewired hören wir gleich hier bei mir. 7:15 mittlerweile.
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0: Dienstagabend, hier ist Ego FM mit Kasabian Rewire.
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0: Tja, ohne sie wäre es hier auf Ego FM ganz schön still, dann würdet ihr eigentlich nur noch mich plappern hören. Und zwar die Musik. Und diese Musik, die kann eigentlich so viel mehr als nur schön klingen. Musik kann elektrisieren, sie kann ergreifen, sie kann mitreißen und sie sorgt dafür, dass wir uns wie im Rausch fühlen und das ganz ohne irgendwelche Substanzen. Meine Kollegin Jule hat sich mit dem Musikrausch mal genauer auseinandergesetzt. Grüß dich, hallo.
3: Hallo.
0: Jule, man kennt das ja, wenn man Musik hört, beschleunigt sich der Puls, der Atem verändert sich und man bekommt eine Gänsehaut. Was passiert eigentlich in diesen Momenten genau?
3: Ganz kurz kann man erstmal sagen, es wird Adrenalin ausgeschüttet, aber das ist ein bisschen anders, als wir sonst kennen. Eigentlich dient Adrenalin ja dem Überleben, also der klassische Fight-or-Flight-Reflex setzt ein. In der Musik nimmt das Hormon aber eine andere Form an, die der Hingabe. Eine Studie von der McGill University in Montreal zeigt, dass Musik auch das dopaminergene Belohnungssystem aktiviert. Das spielt auch bei Extremsport, Glücksspiel oder Liebe eine zentrale Rolle. Der Dopaminspiegel steigt dabei um bis zu 9% an.
0: Und jetzt musst du es immer genauer erklären. Wie schafft man das als Musikerin oder Musiker, genau das zu erzeugen?
3: Die KünstlerInnen, die setzen da auf kurze, intensive Spannungsmomente. Das passiert dann kurz vor dem Refrain oder bei einem Beatdrop. Da wird dann plötzlich Adrenalin und Dopamin ausgeschüttet. Wir können es ja mal kurz ausprobieren. Hier hast du einmal den klassischen Beatdrop.

0: kurz davor baut sich eine Spannung auf und man wartet und er wartet ja auch, dass gleich etwas passiert. Mhm. Also Spannung, Erwartung, Entladung sozusagen. Und diese Ausschüttung von Adrenalin, das ist ganz spannend, die passiert bei der Spannung und bei der Entladung.
1: Also kann man sagen, ist das alles eigentlich eine Frage von Timing?
0: Genau, man nennt dieses subtile Gefühl, dass gleich etwas passiert, Groove Tension. Genau hier beginnt dann auch der Adrenalinschub. Der Körper, der bereitet sich auf Bewegung vor, obwohl man eigentlich stillsteht. Und diese physiologische Reaktion erklärt, warum uns Musik im Fitnessstudio oder auch beim Marathon antreibt und warum dann Stille nach einem Konzert auch manchmal fast körperlich wehtut.
1: Tja, was es mit diesem Musikrausch auf sich hat, dafür hat sich Kollegin Jule mal informiert. Danke dir für die Infos.
0: Gerne.
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1: So, und wir rauschen jetzt durch diesen Feierabend mit Musik aus Österreich von Parov Stelar. Er ist wieder zurück mit neuem Sound und dieser frischen Single hier. The Man...

0: ist ja auch schon wieder ein paar Jährchen her, dass ich 35 war. Aber eine schöne Zahl irgendwie. 35, so heißt er auch. Dieser Titel hier von Fio bei Ego FM an diesem Dienstagabend. Und jetzt würde ich sagen, schauen wir mal wieder in die kolmännische Plattenkiste rein.
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0: Wir sind ja hier bei Ego FM in dieser Woche in unserer Rauschwoche und das möchte ich auch musikalisch irgendwie darstellen und habe mich mal mit rauschigen Titeln aus der Vergangenheit beschäftigt und bin auf diesen Stadion-Ohrwurm hier gestoßen. Veröffentlicht im Jahr 1997 wurde der Titel weltweit zu einer unaufhaltsamen Partyhymne. Vielleicht erinnert sich der ein oder andere noch an diesen legendären Einstieg, den wir hier gleich zu hören bekommen, mit dem Ausruf Whisky Drink, Wodka Drink, Lager Drink, Cider Drink. Hinter dieser Fassade und diesem Mitgrün Refrain verbirgt sich aber auch eine, ich sag mal so, sehr britische Anarcho-Punk-Band, die mit dem Titel quasi das Aufstehen nach dem Hinfallen besungen hat. Unzertrennlich verbunden mit dem Kneipenleben, dem Kater am nächsten Morgen und dem ewigen Kreislauf aus Feiern und Weitermachen. Ein absoluter Legendentitel aus der kolmannischen Plattenkiste für diesen Dienstagabend. Sehr verehrte Damen und Herren, hier sind Chumbawamba mit Tap Tumping.

0: Ich finde es immer schön, wenn sich Bands weiterentwickeln und nicht irgendwie jahrelang da musikalisch irgendwo stehen bleiben. Die Herrschaften haben es tatsächlich geschafft mit ihrer neuesten Platte und dieser neuen Single hier, Insignificant Other, das waren Queens of the Stone Age. Und das war's von mir für heute. Hier gleich ab 20 Uhr eine neue Ausgabe der jungen Talente. Davon noch ein bisschen Musik, die alles ändert, und da ist zum Beispiel London Grammar am Start. Are you gonna leave me? Hört ihr gleich noch bei mir. Wir hören uns morgen wieder ab 16 Uhr. Schönen Abend. Macht es gut. Servus.
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1: Ich bin Moritz Einzel. Eine Debatte um das System der Krankenversicherung hat Bundeskanzler Merz gestern ausgelöst. Er sprach nämlich bei Unterschieden zwischen privater und gesetzlicher Versicherung von einem Gerechtigkeitsproblem. Die Systemdebatte wurde heute aber direkt wieder abgeräumt, etwa von Unionsfraktionschef Frei.
2: Aber das, was gemeinhin interpretiert worden ist, dass das System aus gesetzlicher Krankenversicherung und privater Krankenversicherung in Frage stünde, das kann ich nun absolut nicht sagen. Das ist auch nicht gemeint gewesen vom Bundeskanzler und das wäre auch nicht unsere Politik in dieser Frage.
1: Frei verwies darauf, dass die Koalition unter anderem dafür sorgen will, dass Kassenpatienten schneller Facharzttermine bekommen. Weniger als 24 Stunden nach dem tödlichen Unfall auf dem Münchner Oktoberfest ist der Freefall-Turm Hangover wieder in Betrieb. Der TÜV hat nach Angaben der Betreiberfamilie bei der technischen Überprüfung des Fahrgeschäfts keine Mängel festgestellt. Gestern Abend hatte die Gondel des Turms beim Herabfahren einen 52-jährigen Sicherheitsmann getroffen und tödlich verletzt. Die USA bauen ihre Militärpräsenz auf Grönland aus. Vor der UN-Vollversammlung in New York hat Präsident Trump erklärt, die USA würden zwei sehr große Militärstützpunkte bauen. Anschließend unterzeichnete er mit Vertretern Dänemarks und Grönlands ein Sicherheitsabkommen. Trump hatte zuvor mehrmals damit gedroht, Grönland zu annektieren. Die Region Köln-Rhein-Ruhr geht mit Rostock-Warnemünde als Standort für die Segel-Events in den Endspurt der nationalen Bewerbungsphase für die Olympischen Spiele. Das hat der Deutsche Olympische Sportbund mitgeteilt. München geht mit Kiel ins Rennen. Einer Evaluierung zufolge deutet sich ein Kopf-an-Kopf-Rennen zwischen München und der NRW-Bewerbung an. Die DOSB-Prüfer sehen die beiden Konzepte klar vor der Bewerbung Berlins. Die Entscheidung fällt dann am Samstag.
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3: Servus, Hallöchen oder wie auch immer. Fühlt euch einfach angesprochen. Wir sind Leo und Charlie hier bei den jungen Talenten auf Ego FM. Sag mal, hast du eigentlich mitgekriegt, dass die Schule wieder angefangen hat?
4: Ja, voll. Ich sehe schon wieder die ganze Zeit Zwerge mit ihren Schulranzen durch die Gegend laufen.
3: Aber natürlich auch die OberstuferInnen, bei denen die finalen Prüfungsphasen anstehen und die jetzt schon komplett gestresst sind. Das ist heute Thema in Nürnberg. Aber mal abgesehen davon, was ging da eigentlich in Sachsen-Anhalt ab, dass es zu diesen Wahlergebnissen kommen konnte?
4: Boah, ich kann's noch immer gar nicht glauben. Aber gut, dass Augsburg sich heute damit beschäftigt. Hast du schon den neuen Post von Söder gesehen?
3: Der scheint sich echt mehr um seine Social-Media-Präsenz zu kümmern, als um seinen tatsächlichen Job.
4: Heute geht's eben auch um PolitikerInnen und ihr teils fremdschamwürdigen Social-Media-Post. Und natürlich haben wir auch wie immer Musik, Musik und Musik im Gepäck. Damit steigen wir auch direkt ein. Hier bei den jungen Talenten auf Ego FM.

0: sicherlich von den Wahlen in Sachsen-Anhalt aus den Nachrichten gehört. Es war ja auch kaum zu überhören.
1: Auch wir von den jungen Talenten auf Ego FM finden es wichtig, mal darüber zu reden, was da wirklich passiert ist und wie wir Jugendliche diese Wahl und ihr Ergebnis wahrnehmen. Mehr dazu von Frieda, Sophia und Emsi aus Augsburg, die mit einer Jugendlichen aus Sachsen-Anhalt geredet haben.
2: Die Wahl vom 6. September in Sachsen-Anhalt wirft viele Fragen auf. Welche Gründe gibt es, die fast jeden zweiten Menschen dazu veranlassen, die AfD zu wählen, welche in Sachsen-Anhalt vom Verfassungsschutz sogar als gesichert rechtsextrem eingestuft wird? Sind auf einmal alle rechts und Nazis geworden? Funktioniert unsere Demokratie noch richtig oder ist genau das richtige Demokratie? All diese Fragen, die sowohl Politiker als auch wir uns, Frieda, Emsi und Sophia von den jungen Talenten Augsburg gestellt haben und stellen, werden wir in diesem Beitrag leider nicht beantworten können. Trotzdem ist uns super wichtig zu zeigen, dass auch junge Leute Politik beschäftigt und wir eine Meinung haben. Was genau am Sonntag, dem 6. so wichtiges geschehen ist, dass sogar der Präsident der Vereinigten Staaten darüber auf True Social gepostet hat, das erklärt uns jetzt Sophia.
3: Bei dieser Landtagswahl erregte sowohl die klare Mehrheit der Wählerstimmen für die Partei Alternative für Deutschland besondere Aufregung, als auch die rekordverdächtige Wahlbeteiligung von 77,8%. Das ist deutlich mehr als bei den letzten Landestagswahlen 2021. Mal zur Einordnung, eine ähnlich hohe Wahlbeteiligung wurde seit über 28 Jahren nicht erreicht. Und jetzt zu Frieda und Emsi, die sich über die Wahl unterhalten.
2: So, hallo Frieda.
4: Hallo Emsi.
2: Wir schauen uns jetzt nochmal das Wahlergebnis der AfD genauer an. Wir haben nämlich mit Lotti gesprochen. Lotti lebt am Rande Halles in Sachsen-Anhalt und sie erzählt uns, dass die Stimmung vor, während und auch nach der Wahl total aufgeladen war. Der Wahlkampf war sehr intensiv und präsent. Lotti gibt uns interessante Insider-Perspektiven. Zum Beispiel, dass viele in Sachsen-Anhalt taktisch gewählt haben, um die absolute Mehrheit der AfD zu vermeiden. Als das Wahlergebnis kam, beschreibt sie die Stimmung fast als erleichtert. Zitat: Es ist absolut grausam, dass man sich darüber eigentlich freut. Auf diese Frage, wie sie und ihre FreundInnen zukünftig mit diesem Erfolg der AfD umgehen werden, meinte Lotti nur: Abwarten und auf Demos gehen. So, Frieda, wie schätzt du denn jetzt mit diesem kleinen Einstieg und auch im Gespräch mit Lotti das Wahlergebnis der AfD bzw. grundsätzlich die Wahlen in Sachsen-Anhalt ein?
4: Ich glaube, aus so jugendlicher Perspektive in Bayern kann ich ganz schlecht einschätzen, was jetzt tatsächlich dazu geführt hat in den einzelnen Bezirken in Sachsen-Anhalt. Ich kann bloß von meinen Eindrücken aus dem Gespräch mit ihr berichten. Und die waren schon sehr prägend. Also sie hat ja so ein bisschen auch davon berichtet, dass es so eine zweigeteilte Gesellschaft irgendwie gibt. Ich meine, das sieht man auch bei den Wahlergebnissen. Wenn man sich wirklich anschaut, wo wer was in Sachsen-Anhalt gewählt hat, dann wird halt in Magdeburg und Halle, also eigentlich den beiden größten Städten in Sachsen-Anhalt, wird halt einfach die Linke gewählt und im Rest, also auf dem Land, wird die AfD gewählt. Und natürlich, was auch ganz einprägsam war, war ihre Freude über das eigentlich echt dramatische Ergebnis. Also ich meine, das hat man ja auch bei den Wahlfeiern von den Grünen und bei der SPD gesehen, die sich ganz dolle gefreut haben, obwohl halt die AfD da 44,5% hatte.
2: Ja, aber sie haben wahrscheinlich wirklich irgendwie versucht, wenn ich das so in meiner Meinung sagen darf, das Schlimmste abzuwenden für sie. Die hohe Wahlbeteiligung mit 77,8% war ja schon sehr krass und hat ja auch bundesweit Aufregung erweckt. Was sagst du dazu? Wo waren die Leute denn vor dieser Wahl?
4: Ja, davor waren sie nicht WählerInnen. Davor haben sie sich einfach nicht an der Wahl beteiligt. Und ich meine, das zeigt ja schon irgendwie, dass viele Menschen jetzt einen Platz für sich selbst bei der AfD sehen, den sie davor vielleicht nicht bei den anderen Parteien gesehen haben. Und das ist ja eigentlich voll dramatisch, weil man sich ja fragen muss, okay, wen repräsentieren wir eigentlich als Politik und für wen machen wir dann eigentlich Politik? Also muss daraus gelernt werden in Zukunft, dass man wirklich versuchen muss, alle Menschen mit einzubeziehen.
2: Also es war definitiv ein Weckruf für die momentan regierenden Parteien. Was möchtest du unseren Hörerinnen und Hörern auf den Weg geben, wenn es um diese Wahl geht, beziehungsweise grundsätzlich vielleicht auch um die momentane Lage der Demokratie hier in Deutschland?
4: Ich glaube, dass das noch nicht das Ende unserer Demokratie bedeutet. Ich glaube, wir sollten die Warnung sehr ernst nehmen. Wir sollten auch die Sorgen der Menschen sehr ernst nehmen. Aber ich glaube auch fest daran, dass wir ganz viele Menschen haben, die unfassbar tolle demokratische Dinge jeden Tag machen hier in Deutschland und auch in Sachsen-Anhalt. Täglich setzen sich so viele Menschen für unsere Gesellschaft, für unser Land ein. Lotti hat ja auch beschrieben, dass zum Beispiel der CSD auch letzte Woche in Halle war und dass da auch ganz viel Hoffnung versprüht wurde und ganz viel Positivität. Diesen Gedanken sollte man sich niemals verlieren, auch wenn man solche Nachrichten bekommt, die vielleicht im ersten Moment schockierend sind.
2: Bleibt stark, setzt euch ein und engagiert euch. Ciao!
4: Ciao!
0: Danke an Frieda, Sophia und Emsi für diesen Beitrag. War echt hilfreich, nochmal alles zusammengefasst zu hören. Was ich für mich persönlich mitgenommen habe, ist, dass wir nicht aufhören sollten, Hoffnung zu haben. Demokratie geschieht auf ganz vielen Ebenen, auch vor Ort. Deswegen, Leute, packt an. Bei euch im Dorf oder in der Stadt. Wir werden auf jeden Fall die Lage in Sachsen-Anhalt weiterhin gespannt verfolgen.

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0: Ihr hört die jungen Talente auf Ego FM. Letzte Woche ging die Schule in Bayern wieder los. Während in manchen Klassen der Start ins Schuljahr eher gemütlich ist, geht es in anderen mit Vollgas voran.
1: Für manche stehen nach einer Woche schon die ersten Prüfungen wieder vor der Tür. Horror und absoluter Stress.
0: Für mich hat sich's nach den Sommerferien immer ein bisschen so angefühlt, als hätte ich wieder meine Seele verkauft.
1: Was bei uns zum Glück schon vorbei ist, ist für manche bittere Realität.
0: Maya, Eilen und Paula haben sich dem Phänomen Prüfungsangst gestellt.
2: Guten Morgen!
3: So, setzt euch bitte. Wir schreiben heute ja unsere zweite Schulaufgabe. Deshalb nehmt ihr jetzt mal bitte alle Sachen weg vom Tisch. Geht ein bisschen auseinander, macht euch bereit.
4: Solche oder ähnliche Situationen kennen alle Schülerinnen und Schüler. Wenn die Aufregung vor einer Prüfung zu groß wird, spricht man von Prüfungsangst. Doch was genau versteht man darunter? Das erklärt Schulpsychologe Herzi.
5: Also Prüfungsangst ist ein Angstzustand, der durch Leistungssituationen hervorgerufen wird. Eine Nervosität, die erst dann eintritt, wenn es sich tatsächlich um eine Prüfung dreht.
4: Doch welche Ursachen stecken eigentlich hinter dieser Angst?
5: Das könnten eigene Erwartungen oder Erwartungen von außen sein, die relativ hoch sind oder wo man glaubt, die nicht erfüllen zu können. Oder kein ausreichendes Selbstvertrauen in sich selbst und seine Leistungen. Perfektionistisches Denken.
4: Wir haben auch einige Schülerinnen und Schüler befragt, wie sich diese in solchen Situationen vor Schulaufgaben fühlen.
6: Also es ist eigentlich ein komisches Gefühl. Also es ist halt Angst. Es ist halt wie so eine Stresssituation, weil man halt irgendwie Angst hat, dass man irgendwas vergisst.
7: Ich bin einfach ziemlich nervös.
4: Die Aussagen der Schüler zeigen, dass Prüfungsangst ganz unterschiedlich empfunden wird. Die gute Nachricht ist, es gibt Möglichkeiten, mit dieser Angst umzugehen. Welche Strategien helfen können, erklärt der Schulpsychologe.
5: Atemübungen, progressive Muskelentspannung, wenn man sich einen festen Plan macht, wie man in einer Prüfung agieren soll. Gute Vorbereitung für eine Prüfung. Entspannungstechniken, die einem helfen, die bei einem Funktionieren zurechtlegt, dass man das Selbstbild stärkt, dass man weiß, dass man das auch kann, dass man in der Prüfung auch was leisten wird auf alle Fälle und dass auch das ein Teil von Leistung oder ein Lernprozess ist, dass man gut in Prüfungen agieren kann, also dass es nicht nur um den Inhalt in der Prüfung geht.
4: Neben konkreten Entspannungstechniken spielt aber auch die eigene Einstellung eine wichtige Rolle. Zum Abschluss hat der Schulpsychologe als auch ein Schüler noch einen Rat für Schülerinnen und Schüler.
5: Leistung bildet nur einen kleinen Punkt in jetzt Kontext Schule, der Schulkarriere ab und nicht den Menschen selber. Es ist wichtig, dass man das voneinander trennen kann, weil man selber ja nicht die Leistung ist, sondern ein Mensch. Und ja, realistische Ziele auch ganz wichtig sind.
7: Ja, einfach nicht so ernst nehmen. Am Ende des Tages ist es nur eine Note und ja, die definiert einen nicht als Menschen.
4: Prüfungsangst gehört für viele zum Schulalltag. Mit guter Vorbereitung, realistischen Erwartungen und dem richtigen Umgang mit Stress lässt sie sich jedoch oft deutlich verringern.
0: Danke an Maya, Eilen und Paula für die Tipps zur Bewältigung von Prüfungsangst. Lasst euch also nicht verrückt machen. Gebt einfach euer Bestes und genießt jetzt erstmal den Dienstagabend mit den jungen Talenten hier auf Ego FM.

0: Ihr hört die Jungtalente auf Ego FM heute mit Charlie.
1: Und Leo. Werden sich PolitikerInnen jemals an den schnellen Wandel der Internetkultur gewöhnen oder auf ewig hinterher stolpern?
0: Genau diese Frage haben wir uns in unserer Redaktion in München gestellt. Und Seraphin, Charlie, Fabian, Elisa, Theo und Zoe haben sich mal ganz tiefgründige Gedanken gemacht.
2: Es kommt so ein bisschen auf den Kontext an, aber ich finde, oft hat das was von diesem Meme, von diesem alten Typ mit dem Skateboard, der sagt, what's up, fellow kids. Also oft hat man nicht das Gefühl, die haben jetzt Lust auf diesen Trend und machen deswegen irgendwie mit, sondern das ist so die PR-Strategie. Und wenn man das merkt, dann nimmt das einfach den Spaß raus, dann wirkt das nicht mehr authentisch. Aber gleichzeitig denke ich mir so, es gibt sehr viel, was PolitikerInnen machen können, was viel, viel schädlicher und schlimmer ist, als an irgendwelchen Trends teilnehmen. Von daher.
3: Ich finde halt, das Wichtigste dabei ist, dass es authentisch ist. Und das ist es leider ganz oft nicht. Ich finde, man muss das fühlen, damit es auch irgendwie cool rüberkommt. Und meistens sind die echt viel zu spät dran. Und dann ist das eh irgendwie, ist der Zug schon abgefahren. Und es kommt dann so sehr, leider dann doch oft sehr forciert rüber. Genau, ich finde, die allerwenigsten fühlen das wirklich. Aber wenn dem so sein sollte, dann finde ich das, habe ich nichts dagegen.
4: Mir sind natürlich einige Sachen bekannt geworden, wie beispielsweise der Söder mit seinem Fleisch-Talk oder Fleisch-Instagram-Kanal. Aber grundsätzlich liegt es natürlich an den Politikern selbst erstmal zu entscheiden, ob sie diese Challenges machen wollen oder nicht. Also ob sie sich dafür erniedrigen, teilweise diese Challenges wie Ice Bucket Challenge oder so zu verenden. Auf der anderen Seite ist es natürlich so, dass es schon irgendwie doof ist, wenn man Social Media Politikern beeinflusst wird.
5: Ich persönlich finde es immer sehr unangenehm, wenn PolitikerInnen an Social Media Trends teilnehmen, weil es meistens einfach. Also man merkt, dass der Wille da ist, dass sie an einem Trend teilnehmen wollen, aber man merkt halt einfach, dass sie den Trend nicht wirklich verstanden haben. Und dann ist es im Endeffekt sehr unangenehm, das als, vor allem auch als Jugendliche, dann so zu sehen, wenn man den Trend schon so kennt, was eigentlich so die Intentionen hinter dem Trend sind. Und dann machen es PolitikerInnen und meistens ist es dann so, die haben nicht so ganz die Logik hinter dem Trend verstanden. Also bei den meisten Trends.
6: Also eigentlich habe ich kein Problem damit, wenn sie gute Politik machen würden. Aber das ist bei den meisten nicht der Fall, deswegen finde ich es sehr unangenehm und ja, einfach sehr unseriös und unpassend.
7: Also es kommt halt so wirklich drauf an, wer es macht, weil ich finde es im Großen und Ganzen so ein bisschen unangenehm, vor allem wenn es so PolitikerInnen sind, deren Politik ich nicht so richtig unterstütze oder die halt nicht so wirklich, wo es halt nicht so wirklich Sinn macht. Aber wenn ich die Leute so sympathisch finde, dann finde ich es auch lustig. Aber es ist halt leider so, dass es sehr oft meiner Meinung nach ein bisschen unangenehm ist.

0: Ja, wenn Sie Ihre eigenen Ecken finden und sich da wohlfühlen, dann ist das ja voll fein. Können Sie machen. Ich finde es nur auch echt unangenehm, wenn auf Krampf versucht wird, Trends hinterher zu hechten, die schon lange wieder weg sind.
1: Vielen Dank an unsere KollegInnen in München für diesen Beitrag und eure zahlreichen Meinungen über PolitikerInnen auf Social Media und ihr meist unbeholfenes Umherstolpern im Umgang mit Trends. Ihr seid bei den jungen Talenten auf Ego.

0: Und das war's auch schon wieder mit den jungen Talenten hier auf Ego FM mit dem Thema Prüfungsstress, den Wahlen von Sachsen-Anhalt und PolitikerInnen, die sich auf Social Media stürzen. Wenn ihr Lust bekommen habt, selber mal Radio zu machen, zwischen 15 und 26 Jahre seid, dann meldet euch doch bei uns auf jungetalente@egofm.de oder auf Insta jungetalente auf Ego FM. Dort erfahrt ihr, wie ihr mitmachen könnt. Wir freuen uns auf euch.
1: Das waren unsere Themen heute Abend. Falls ihr eine Sendung verpasst habt, findet ihr unsere Beiträge auf jugendradioszene.de. Wir, Charlie und Leo von den jungen Talenten, sagen Ciao für heute und viel Spaß mit dem weiteren Abendprogramm hier auf Ego FM.

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1: Ich bin Moritz Einzel. Nach den jüngsten CDU-Wahlpleiten hat Bundeskanzler Merz eine Mitschuld eingeräumt. Nach Teilnehmerangaben sagte er bei einer Sitzung der Unionsfraktion, er habe seinen Anteil an diesen Wahlergebnissen. Zugleich verteidigte Merz den Reformkurs der Bundesregierung. Unionsfraktionschef Frei hatte dem Kanzler schon zuvor Rückendeckung versichert. Grönland war ja in den letzten Monaten ein diplomatischer Zankapfel zwischen den USA und Dänemark. Die Arktisinsel gehört ja zu Dänemark, aber US-Präsident Trump hat gedroht, Grönland zu annektieren. Jetzt gibt's ein Abkommen, das den USA zumindest mehr Einfluss sichert. Trump sagte in New York, es würden zwei große Militärbasen gebaut.
2: We will have the complete ability to do what is necessary to defend the American continent and also Europe and other places.
1: Also übersetzt, man werde die Fähigkeit haben, zu tun, was nötig ist, um den amerikanischen Kontinent, Europa und andere Orte auf der Welt zu verteidigen, so Trump. Der österreichische Investor René Benko ist in einem teilweise neu aufgerollten Prozess zu 2,5 Jahren Haft verurteilt worden. Das Landesgericht Innsbruck sah es als erwiesen an, dass der 49-Jährige seine Gläubiger geschädigt hat. Dabei ging es um eine Mietkostenvorauszahlung von 360.000 Euro, obwohl sein Signa-Imperium bereits in Schwierigkeiten steckte. Benko sitzt seit Anfang 2025 in Untersuchungshaft. Die Fußballerinnen des FC Bayern haben zum Champions-League-Auftakt einen Sieg verpasst. Gegen Manchester City verspielten die Münchnerinnen im ersten Spiel der Ligaphase eine 2:0-Führung, am Ende 2:2 unentschieden.
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1: Ich bin Joshua Heise. Die USA bauen ihre Militärpräsenz auf Grönland aus. Vor der UN-Vollversammlung in New York hat Präsident Trump erklärt, die USA würden zwei sehr große Militärstützpunkte bauen. Anschließend unterzeichnete er mit Vertretern Dänemarks und Grönlands ein Sicherheitsabkommen. Trump hatte zuvor mehrmals damit gedroht, Grönland zu annektieren. Weniger als 24 Stunden nach dem tödlichen Unfall auf dem Münchner Oktoberfest ist der Freefall-Turm Hangover wieder in Betrieb. Der TÜV hat nach Angaben der Betreiberfamilie bei der technischen Überprüfung des Fahrgeschäfts keine Mängel festgestellt. Gestern Abend hatte die Gondel des Turms beim Herabfahren einen 52-jährigen Sicherheitsmann getroffen und tödlich verletzt. Wer mit Öl oder Pellets heizt, muss sich in diesem Jahr auf deutlich höhere Kosten einstellen. Nach Berechnungen von CO2 Online steigen die Heizkosten einer 70 Quadratmeter Wohnung bei Heizöl um 24% auf rund 1.275 Euro, bei Pellets um 17% auf etwa 870 Euro. Gaskunden könnten dagegen zunächst etwas günstiger davon kommen. Am Samstag entscheidet sich, wer als deutscher Bewerber ins Rennen um die Olympischen Spiele 2036, 40 oder 44 geht. Jetzt gibt es zumindest schon mal eine kleine Tendenz, berichtet Moritz Einzel.
2: Die Prüfkommission des Deutschen Olympischen Sportbundes hat sich die drei Bewerbungen angeschaut und Punkte vergeben. München schneidet demnach am besten ab mit 87 von 100 Punkten. Knapp dahinter liegt aber die Bewerbung der Region Köln-Rhein-Ruhr mit 85 Zählern. Abgeschlagen dahinter das Konzept von Berlin mit knapp 75 Punkten. Das Votum der DOSB-Prüfer ist aber nicht bindend.
1: Und die Fußballerinnen des FC Bayern haben in ihrem ersten Champions-League-Spiel einen Sieg verpasst. 2:2 gegen Manchester City.
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1: Ich bin Joshua Heise. Nach dem Fund von Drohnenteilen nahe dem Bundeswehrflieger Horst im niedersächsischen Wunstorf sind laut Sicherheitskreisen auch Spuren von Sprengstoff entdeckt worden. Inwiefern diese der Drohne zuzuordnen sind, wird noch untersucht. David Riemer berichtet.
2: Ermittler gehen davon aus, dass die Drohne dort abgestürzt und in mehrere Teile zerbrochen ist. Woher sie stammt, ist bislang unklar. Nach Informationen aus Sicherheitskreisen handelt es sich nicht um eine handelsübliche Drohne, sondern um ein Flugobjekt mit eigenen Bauteilen. Geprüft wird deshalb auch ein möglicher Zusammenhang mit dem Drohnenvorfall am Flughafen Leipzig-Halle. Dort war Anfang August eine mit Sprengstoff präparierte Drohne gefunden worden.
1: Der Streit ist offiziell beigelegt. Am Rande der UN-Vollversammlung in New York haben Dänemark, Grönland und die USA ein Sicherheitsabkommen unterzeichnet. Außerdem kündigte US-Präsident Trump an, zwei große neue Militärstützpunkte auf der Arktisinsel zu bauen. Trump hatte lange damit gedroht, Grönland zu annektieren und dies mit nationalen Sicherheitsbedenken begründet. Im politischen Berlin war um 18 Uhr noch nicht Feierabend, denn dort sind Vertreter der schwarz-roten Koalition zu Gesprächen zum weiteren Reformkurs zusammengekommen. Hauptthemen sind nach ARD-Informationen Rente und Pflege. Zuvor hatte CDU-Chef Merz seinen Reformkurs nochmal verteidigt, musste aber in der Unionsfraktionssitzung auch ordentlich Kritik einstecken, hieß es. München hat Kiel und Köln-Rhein-Ruhr jetzt Warnemünde. Die NRW-Region hat im Falle einer Olympia-Ausrichtung den Ortsteil im Norden von Rostock als Standort für Segel-Events auserkoren. Das hat der Deutsche Olympische Sportbund mitgeteilt. Am Samstag entscheidet der DOSB, mit welcher Stadt sich Deutschland für Olympia 2036, 40 oder 44 bewirbt. Im Rennen sind München, Berlin und Köln-Rhein-Ruhr.
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1: Ich bin Joshua Heise. Bundeskanzler Merz hat eine Debatte um das System der Krankenversicherung ausgelöst. Er sprach nämlich bei Unterschieden zwischen privater und gesetzlicher Versicherung von einem Gerechtigkeitsproblem. Die Systemdebatte wurde gestern aber direkt wieder abgeräumt, etwa von Unionsfraktionschef Frei.
2: Aber das, was gemeinhin interpretiert worden ist, dass das System aus gesetzlicher Krankenversicherung und privater Krankenversicherung in Frage stünde, das kann ich nun absolut nicht sagen. Das ist auch nicht gemeint gewesen vom Bundeskanzler. Und das wäre auch nicht unsere Politik in dieser Frage.
1: Frei verwies darauf, dass die Koalition unter anderem dafür sorgen will, dass Kassenpatienten schneller Facharzttermine bekommen. Die USA bauen ihre Militärpräsenz auf Grönland aus. Vor der UN-Vollversammlung in New York hat Präsident Trump erklärt, die USA würden zwei sehr große Militärstützpunkte bauen. Anschließend unterzeichnete er mit Vertretern Dänemarks und Grönlands ein Sicherheitsabkommen. Trump hatte zuvor mehrmals damit gedroht, Grönland zu annektieren. Zwei russische Oligarchen sind von der Sanktionsliste der EU gestrichen worden. Die Mitgliedstaaten haben sich auf einen Kompromiss geeinigt, wonach im Gegenzug die Strafmaßnahmen gegen rund 3000 russische Personen und Organisationen um 3 Jahre verlängert werden. Vor allem Frankreich hatte auf die Streichung der 2 Milliardäre gepocht, damit französische Staatsbürger, die in Aserbaidschan festsitzen, freigelassen werden. Die Fußballerinnen des FC Bayern haben zum Champions-League-Auftakt einen Sieg verpasst. Gegen Manchester City spielten die Münchnerinnen im ersten Spiel der Ligaphase eine 2-0-Führung, am Ende 2-2 unentschieden.
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1: Ich bin Joshua Heise. Der Streit ist offiziell beigelegt. Am Rande der UN-Vollversammlung in New York haben Dänemark, Grönland und die USA ein Sicherheitsabkommen unterzeichnet. Außerdem kündigte US-Präsident Trump an, zwei große neue Militärstützpunkte auf der Arktisinsel zu bauen. Trump hatte lange damit gedroht, Grönland zu annektieren und dies mit nationalen Sicherheitsbedenken begründet. Nach dem Fund von Drohnenteilen nahe dem Bundeswehrflieger Horst im niedersächsischen Wunstorf sind laut Sicherheitskreisen auch Spuren von Sprengstoff entdeckt worden. Inwiefern diese der Drohne zuzuordnen sind, wird noch untersucht. David Riemer berichtet.
2: Ermittler gehen davon aus, dass die Drohne dort abgestürzt und in mehrere Teile zerbrochen ist. Woher sie stammt, ist bislang unklar. Nach Informationen aus Sicherheitskreisen handelt es sich nicht um eine handelsübliche Drohne, sondern um ein Flugobjekt mit eigenen Bauteilen. Geprüft wird deshalb auch ein möglicher Zusammenhang mit dem Drohnenvorfall am Flughafen Leipzig-Halle. Dort war Anfang August eine mit Sprengstoff präparierte Drohne gefunden worden.
1: In Rheinland-Pfalz ist ein US-Militärflugzeug abgestürzt. Laut US-Luftwaffe handelt es sich um einen F-16-Kampfjet. Der Pilot habe sich per Schleudersitz gerettet und werde medizinisch versorgt, hieß es. Der Absturz ereignete sich am Nachmittag bei der US-Airbase Spang-Dahlem in der Eifel. Die Ursache wird noch untersucht. München hat Kiel und Köln-Rhein-Ruhr jetzt Warnemünde. Die NRW-Region hat im Falle einer Olympia-Ausrichtung den Ortsteil im Norden von Rostock als Standort für Segel-Events auserkoren. Das hat der Deutsche Olympische Sportbund mitgeteilt. Am Samstag entscheidet der DOSB, mit welcher Stadt sich Deutschland für Olympia 2036, 40 oder 44 bewirbt. Im Rennen sind München, Berlin und Köln-Rhein-Ruhr.
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